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Wunderschönen guten Morgen. Es ist Donnerstag, der 2. Juli. Und ihr hört den Morgen auf Rabe. Und ich bin der Michu. Lessie ist schon wieder in den Ferien oder am Reisen. Danina ist lange mehr Auszeit. Und ich mache wieder mal eine Vertretung für die beiden wunderbaren Menschen. Und die gehören diverse Musik von mir heute am Morgen, die ihr euch vielleicht nicht gewohnt seid am Donnerstag. Aber das schaffen wir zusammen, versprechen, es wird nicht so hart. Genau, wir machen das gewohnte Programm. Halbi gibt es das Wetter. Am 4. vor 10 Uhr die Ausgehtipps und am 10 Uhr jetzt der Ausblick aufs Info. Aber zuerst einmal, nachdem tut das Notklassiker sanfter Start für euch.

der Body Emily Sawyer mit dem Tiger Song. Künstlerin, Komponistin, Gitarristin aus Lausanne. Immer noch bei House Records. Ich glaube, unter Vertrag und mittlerweile aber nicht mehr als Emily Sawyer, sondern nur noch als Ellie Sawyer unterwegs. Checkt so aus. Wunderbare Musik. Wir machen schnulzig weiter. The American West.

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Schon ein gibt's die Band leider nicht mehr. Die Vendetta Orchestra mit Robert. Wir machen noch einen, bis wir nach zum ersten Programmpunkt kommen. Und zwar zum Wetter am 8:30 Uhr. Schön, seid ihr mit dabei, schön, seid ihr aufgestanden, habt euer Kaffee und ein Gipfeli vor euch. Und hört mir ein bisschen zu. Der nächste ist Rainstorms in My Knees, passend zum gestrigen Tag und hoffentlich nicht passend zu euren Knien.

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1: Ja, und das Wetter ist eigentlich kurz erklärt. Nämlich gehen wir wieder eine Stelle gegen die 30 Grad zurück nach dem leichten Taucher, nach der leichten Abkühlung von gestern und den letzten zwei Nächten. Wobei die Nächte bleiben noch eher frisch, ja, für uns Zeichen, frischer als die letzten Wochen. Aber sonst alles allem gegen die 30 Grad in den nächsten Tagen. Wochen sind keine geplant und so grosse Veränderungen oder Einschneidungen auch nicht. Das ja, ist kurz und knapp. Genießt den Sommer, genießt Musik, genießt das nächste Wochenende. Wir machen hier aber sicher bis um 9 Uhr noch relativ ruhig weiter in den bluesigen Sachen, die wir angefangen haben. Der nächste kommt von Freight Train Rabbit Killer and the Tree of Knowledge of Good and of Evil.

So, jetzt funktioniert es auch für mich wieder. jetzt noch schnell einen Programmpunkt reingeholt, und zwar am 9. Stellen wir euch kurz das Belvoir Bauwerk Festival vor. Ich tue mich noch schnell ein bisschen darauf vorbereiten. Es ist eine relativ spontane Sache hier. Aber wie gesagt, wir schaffen das zusammen. Wir machen noch ein bisschen grusige Sachen bis dorthin, bis am 9. Das ist versprochen, und da bleiben wir auch mit den Tillers, Long Summer Day und James Honeycutt im Anschluss.

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Ja, wir haben ab halb 9 Uhr hier auf dem Rabe und nach einer Stunde bin ich dann auch langsam wieder so ein bisschen eingewärmt mit all den Knöpfen hier vor mir. Und ja, hoffentlich könnte man das verzeihen. Wir machen Punkt 9 einen kleinen Ausblick auf, wie gesagt, das Belvoir Bolwerk Festival. Ich habe mich da schnell reingelesen und weiss jetzt ungefähr, um was es geht. Bis um 9 Uhr gibt es noch

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2: Yeah, tu gehst in der Masse Clown Collector von der Klassen Blossoms. Spiele ich auch jetzt nächstes Mal nicht mehr. Was wir aber machen hier bei Rabe ist, wir begleiten auch das Jahr wieder das Belvoir Bollwerk Festival mit fünf kurzen Beiträgen produziert von Annika Herrendorf. Während dem ganzen Festival sind in der Stadt Fribourg drei Klanginstallationen verteilt. Die sind öffentlich zugänglich und für alle Menschen gratis. Die Installationen gehören zum Projekt Eavesdropping Sunwai. Eavesdropping heisst so viel wie Lauschen und Sunwai ist Hindi und bedeutet gleichzeitig hören, aber auch gehört werden. Hinter dem Projekt steht Malika Tanei. Sie ist Theater- und Performance-Künstlerin aus Neu-Delhi. Was es genau eigentlich zu hören denn, gibt in diesen Klanginstallationen, lassen wir jetzt in diesem Beitrag. Die liebe Annika nimmt uns mit auf Fribourg.
3: Ich bin auf dem Weg zum Parc du Domino. Das ist ein Park in Fribourg, etwa so 10 Minuten vom Bahnhof entfernt. Weil dort steht eine von drei Klangkabinen von Malika Tanesha. Und die Klangkabinen sind genauer gesagt drei kleine silbrige Seilbahngondeli. Man kann einfach drei hocken und zulassen, so lange wie man möchte. Und da geht es mitten auf dem Spielplatz, wo ganz viele Leute Boccia spielen oder sonst irgendwie am Höckeln sind, auf der Parkbank oder auf der Wiese. Steht das kleine Gondeli. Da gehen wir jetzt mal rein. Im Gondeli hat es zwei verstellbare Lautsprecher und einen Bildschirm mit englischen Untertiteln. Eavesdropping basiert auf einem Projekt namens Women Walk at Midnight. Das ist eine weltweite Praxis, wo Frauen bei Mitternacht zusammen durch die Strassen von ihren Städten laufen. Sich gemeinsam den öffentlichen Raum nehmen können, das ist das Ziel von diesen Spaziergängen.
4: We don't walk because we need permission. We don't walk because somebody let us. We don't walk because we have to. It's because we can. This is also something we can do.
3: Die Malika Tanesha, die ihr jetzt gerade gehört, hat diese Spaziergänge vor 10 Jahren ins Leben gerufen. Seither war sie in vielen Städten in der ganzen Welt unterwegs gewesen. In ein paar Städten hat sie ein Mikrofon dabei gehabt und die nächtliche Stimmung eingefangen. Und genau diese Aufnahmen kann man jetzt hören in den Gondeli. Porträtiert werden Delhi, Dublin und Johannesburg. Dass eine Nacht in unterschiedlichen Städten auch ganz anders tönt, ist klar.
4: The world is not the same, cities are not the same.

0: realities are not the same. But that's not to say that there are not similarities, and that's not to say that we don't have resonant conversations, and I'm interested in that. And if you listen to the sound installation, I think what you can hear also is resonances. And these are important because it helps us to understand how we can come together.
1: Also egal aus welcher Stadt das die Aufnahmen stammen, es gibt auch ein ziemlich sicheres Gespräch oder irgendeinen Ton, den man von seinem eigenen Leben auch schon kennt.
2: Thank you.
3: Don't do that.
4: I won't touch her.
5: I won't touch her.
4: I'm just telling you. So
3: thank you.
1: Was passiert idealerweise, wenn die Leute in so ein Gondeli reinhocken? Malika Tanesha meint, am Anfang vielleicht noch nicht so viel.
0: They might perhaps get a little bored, they might feel hot inside the cabin. And at some point, I think if they listen carefully, if they really give it a hearing, they might start to listen to what we are actually saying. And then they might start to feel the feelings that we felt. The frustration, the fun, the anger, the love, everything that is part of our conversations, our experience. You have to spend a little bit of time and you have to want to, and you will feel what we felt.
1: Wer sich also Zeit nimmt, hört und versteht mehr. Stimmen, die sich unterhalten, Schritte auf dem Asphalt, mal ein Hunde bauen, immer wieder ein Lachen.
6: That I can say. And you are Tristi. Tristi.
7: There's Tristi in one of those stories as
1: well. Frauen, die zusammen durch ihre Stadt laufen, auch an Orten, wo das überhaupt nicht als selbstverständlich gilt. Das, was in diesen Aufnahmen steckt, ist nämlich auch Mut. Und wie tönt Mut eigentlich?
0: To me, it sounds like choir, it sounds like collective singing, it sounds like harmonizing, it sounds like all these things. That's courage right there.

die Gondeli von Eavesdropping Sunway sind bis und mit am Samstag täglich vom Morgen um 10 Uhr bis am Abend um 11 Uhr zugänglich. Die genauen Standorte findet ihr unter der Webseite von Bellward Bollwerk Festival und das ist Bellward, also bellward.ch. Und wer jetzt selber so bei einem nächtlichen Spaziergang möchte der Vivi sein, kann zum Beispiel morgen Abend so im teilnehmen. In Fribourg findet der statt und der Malaika Tanesha ladet euch zusammen mit ihrem Verein Mile Sept Sans dazu ein, sich um 11:30 am Abend bei Bellwar Festig zu treffen. Der Spaziergang dauert etwa anderthalb Stunden und ist so wie alles andere auch gratis. Der Anlass richtet sich vor allem an Flinta-Personen. Alle Infos zu diesem Event und zum ganzen zu den Gondeli findet ihr auch unter bellwar.ch. So, zu dem thematisch vom Bellwar Bollwerk abzuschliessen, spiele ich jetzt noch ein kurzes Set, und zwar also ein Ausschnitt aus einem DJ-Set von knapp 3 Minuten, und zwar ist es von Shera Sissa zusammengemischt worden, und die spielt auch morgen Abend im Rahmen von dem Festival am Bellwar. Genau, das abschließend zu der Info von dem Festival. Ich hoffe, ich habe es erwähnt, was ich muss erwähnen. Und lassen wir doch mal rein.

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1: Ja, Music City is dead und gemeint ist natürlich Nashville, Tennessee. Hier, Joe Buck Yourself. Wir haben schon wieder fast die Hälfte von dem heutigen Morgen zusammen überstanden. Für alle, die kürzlich eingeschaltet haben. Ich bin der Mitchell, a.k.a. Swamp Digger, und ich mache wieder mal einen Donnerstagmorgen für die Rettung. Als nächster Programmpunkt gibt es dir am 4. vor 10 Uhr wie gewohnt Ausgehtipps. Einen nehme ich jetzt gerade schon mal vorweg. Movistar Junkies spielen am Terra Gunzelen Fest am Freitag. Und die sind mit einer neuen Platte unterwegs. Und das klingt etwa so.

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Ja, wir sind in den Harps in, mit den Legendary, nein, das stimmt gar nicht, mit den Dirt Dobers. Das habe ich vorausgenommen, die Legendary Shack Shakers als nächstes. Gehört irgendwie zusammen, die Dirt Dobers, die Band, wo der J.D. Wilkes und Jessica Wilkes zusammen das machen, was eigentlich Legendary Shack Shakers, also J.G. Wilkes, mit dem Joe Buck Yourself 10 Jahre vorher schon auf die Beine gestellt hat, quasi im LA-Gang. Und endlich ist anders. Fast. All My Life to Kill. Davor gibt es Ausgeh-Tipps.

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1: Ja, es war 4. vor 10 Uhr schon. Und wir kommen zu den Ausgehtipps. Ich gehe mal da ein bisschen zurück, damit ihr mich auch versteht. Ich hole nicht alle zu weit aus. Ihr wisst, es ist Juli, die Clubs sind mittlerweile alle zusammen, mehr oder weniger. Erste Sommerpause angekommen. Der Festival Sommer hat gestartet. Ihr habt euch bestimmt bestens informiert. Begünstigen und möglichst wenig von all diesen Festivals zu verpassen, viermal in der Woche irgendwo an einem Open Air aufzutauchen. Da wollte ich auch gar nicht gross reinmischen. Ich habe nur beziehungsweise drei kleine Sachen, die ich das Herz legen will. Und zwar Sachen, die vielleicht in diesen grossen Massen auch mal untergehen, wie sie klein und herzig sind. Und zwar erstens mal wird es in Burgdorf auf der Schütz läuft heute an und geht bis am Samstag die Buvette Saint-Suchy. Und das ist Kleinkunst Festival, und zwar der legendäre Magic Henne lädt ein. Eine ganze Bandbreite an verschiedenen Kleinkunstsachen, von Comedy über Jonglage, über Kleintheater, kleine Zirkusse, Zirkene, bis hin zu wunderschönen Abschiedsschlussfest am Samstag mit Bands wie zum Beispiel Things of a Swing, Mauranga Company. Ihr findet alles zusammen auf Buvette Saint-Suchy. Ich weiß nicht mal genau, wie man das ausspricht. Egal. Das Programm startet heute. Geht 4 Tage. Wenn ihr ein bisschen Kunst schauen in diverser Formen, geht dort mal auf der Schütz in Burgdorf vorbei. Das Ganze ist auf Kollektbasis. Ja, wärmstens zu empfehlen. Genau, Terrasse, Kurzeln, wie gesagt, ist schon mehrmals vorgestellt worden in den Morgen. Ich habe vorhin den Movistar Junkies gespielt, die unterwegs sind mit einem neuen Album. Es gibt diverse andere tolle Bands, Freitag, Samstag. Gehen wir nicht weiter darauf ein. Etwas anderes, was ich euch empfehlen möchte, ist eine Band bzw. ein ganzes Musikerinnen-Kollektiv namens Les Oiseaux de Trottoir. Die sind eigentlich in Frankreich daheim, kommen jetzt zuerst mal in die Schweiz und touren, und zwar ausschließlich mit Velos. Durch Bern, durch die Romandie, der Bio. Und das Ganze, die ganze Tour fährt am 14. Mai in Thun im Stremmu an, ist am 16. in Bern, am Nachmittag im Draht, so am Abend im Bogen 17. Und am 17. März ins, am 18. zu Neuchâtel, und nachher geht es weiter aber in die Teufi Romandie. Lustige Band mit ganz vielen MusikerInnen, das Kollektiv, wo mal zwischen 10 und 30 oder so Menschen sind auf der Bühne, je nachdem, wer es alles in die Schweiz schafft, wer wie weit mal Velo fahren oder auch nicht. Seid gespannt, hört mal rein, geht mal vorbei. Les Oiseaux de Trottoir findet ihr auf diversen Social Media Plattformen. Genau. Und das wäre es auch schon fast gewesen von meinen Ausgehtipps. Alles andere findet ihr, oder wisst ihr eher schon, dann braucht ihr meine Infos nicht, ausser die eine, die ich euch ans Herz legen will. Und zwar sie leider müssen ihre Winterkonzerte in der Schweiz, oder ihre, ich glaube sowieso noch eins, müssen absagen. wegen Krankheit und tauchen jetzt wieder in diesem Festival Sommer auf, und zwar in keinem anderen als am Paleo. Ist für mich fast ein Grund, mal dorthin zu gehen. Witch Club Satan spielt nämlich dort am Dienstag und am Mittwoch, sie hat eine doppelte Show. Und das hören wir jetzt vor dem Info noch schnell rein. Witch Club Satan ist feministischer Black Metal aus Schweden. Aus Norwegen, das tönt brachial, brutal, mit dem sind Jingles auch durch, und dann gehen wir da direkt mal rein.

Witchcraft Gottseiten, ja, feministischer Black Metal aus Norwegen, spielt das Jahr am Paleo Festival. Zieht nach Sinne. Wir machen noch ein bisschen Melvins bis 10 Uhr und dann der Ausblick auf das Rabe kommt. Das Rabe-Info natürlich.

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1: Ein Hühnerhof am Stadtrand hat eine Anzeige wegen Tierquälerei am Hals. Tier im Fokus hat dort Missstände in der Tierhaltung aufgedeckt. Wir haben mit dem Tobias Sennhauser von Tier im Fokus über den Fall geredet. Und den schauen wir heute für einmal nach Basel. Gestern ist dort nämlich die grösste Besetzung seit Jahrzehnten in der Stadt geräumt worden. Über die Bedeutung von dieser Besetzung, der sogenannten Zack, für Basel und darüber raus für die Freiräume in der ganzen Schweiz reden wir einerseits mit der Heidi Mück. Sie ist Grossrätin in Basel für die Partei Basta. Und mit dem Dominik Rudin. Er ist Historiker und hat zu den Freiräumen in Schweizer Städten geforscht.
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2: Vielen Dank für den Ausblick. Freuen wir uns auf die Elfen für das Rabe Info.

Die wunderbare Karen Elson. The truth is in the dirt on the ground. Und davor hat gehört der Alan Jewel mit der Home to Me. Ja, und wir machen doch noch eine wunderbare. Und zwar Emma Ruth Rundle. Meint oder andere sicher bekannt. Vor allem der hier ist einfach ultra geile Nummer. Dark Horses.

Ja, wir sind irgendwie im düsteren Indie gelandet. Mit Two Gallons, aber wieso auch nicht? Das ist weder geplant noch irgendetwas. Meine Playlist ist etwa um 9:30 fertig gewesen. Und alles andere hier Freestyle weiter mit Chelsea Wolfe.

Ja, eigentlich habe ich noch neues Material von Builders and Butchers spielen, aber ein komplett falsches Album verwünscht. Und bin da bei dem 2013er Album Western Medicine gelandet. Anyway, ganz nice Song. Neues Material von ihnen findet ihr auch in dem weltweiten Netz. Wir machen, haben wir noch 40 Stunden zusammen. Ich bin irgendwo abgedriftet. Aber noch schön, ich mache Freestyle hier einen nach dem anderen, bis wir am 11 Uhr dann zum Info übergehen und ich komplett in den Teufeln von meinem eigenen Archiv und von dem Rabe-Archiv und von anderen Archiv gelandet bin mit Wolfenhand. Behind your breath. Aber ich glaube, ich bleibe ein bisschen düster bis zum Schluss. Das machen wir da auch nicht mehr Neues.

Und mit T-Bone Burnett und Simba Zombieland verabschiede ich mich schon mal aus dieser Sendung von euch auf unbestimmte Zeit. Vielleicht mache ich wieder mal eine Vertretung, das kann gut sein. Momentan geplant ist nichts. Ihr werdet als fleissige Zuhörerinnen und Zuhörer bestimmt mitbekommen. Und bis dann, macht's gut, genießt den Sommer, genießt die Festival-Saison. Geht raus, nehmt das Radio mit. Tschüss zusammen.

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1: Herzlich willkommen zum Radl-Info vom Donnerstag, dem 2. Juli. Schön, seid ihr dabei. Und damit befassen wir uns in der heutigen Sendung. Ein Eierbetrieb am Stadtrand von Bern hat eine Anzeige am Hals. Tier im Fokus hat dort Missstände aufgedeckt und zieht daraus seine Schlüsse.
2: Wir stellen einfach fest, dass wir seit vielen Jahren unterdessen immer wieder solche Missstände publik machen und einfach nicht um den Schluss kommen, dass hier im System etwas grundsätzlich schief läuft.
1: Im zweiten Teil der Sendung blicken wir nach Basel. Dort wurde die Besetzung zack geräumt. Wir sprechen mit Großrätin Heidi Mück über die Räumung und deren Konsequenzen und mit Historiker Dominik Rudin darüber, welche Bedeutung die zack über Basel hinaus hatte. Am Mikrofon durch die Sendung begleitet Noah Piu.
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1: Soweit der Überblick über die heutige Sendung, zuerst aber die Nachrichten des Tages. Russland hat in der Nacht die ukrainische Hauptstadt Kiew angegriffen. Wie die Nachrichtenagentur Reuters berichtet, trafen Drohnen und Raketen Wohngebäude, ein 9-stöckiges Gebäude stürzte teilweise ein. Dabei kamen mindestens 13 Menschen ums Leben und mehr als 90 wurden verletzt, darunter 2 Kinder. Die Angriffe folgten auf die Warnung des ukrainischen Präsidenten Volodymyr Zelensky vor einer möglichen neuen Angriffswelle. Der Tech-Riese Google muss nach einem Urteil des Europäischen Gerichtshofs über 4 Milliarden Euro Strafe bezahlen. Es handelt sich dabei um eine Wettbewerbsstrafe, wie der Deutschlandfunk berichtet. Dem Gericht zufolge hat der Konzern Herstellern von Android-Smartphones und Mobilfunkanbietern illegale Beschränkungen auferlegt. Ziel von Google sei es gewesen, die Marktdominanz der eigenen Suchmaschine zu stärken. In die Schweiz. Die Eidgenössische Finanzkontrolle hat die Erläuterungen des Bundes zu vergangenen Abstimmungen untersucht und stellt Mängel fest. Die bestehenden Qualitätskontrollen seien ungenügend, kommt die Finanzkontrolle zum Schluss. Mängel stellt der Bericht etwa in der Botschaft zum CO2-Gesetz oder dem Ausbau der Nationalstraßen fest. Die Finanzkontrolle macht mehrere Empfehlungen an den Bund. Der Bundesrat begrüßt dies. Angesichts der angespannten Finanzlage soll die Umsetzung der Empfehlungen jedoch möglichst im Rahmen bestehender Ressourcen erfolgen. Die Berner Kantonsregierung unterstützt die Nothilfe in Venezuela nach den verheerenden Erdbeben. Der Regierungsrat spricht einen Betrag von 250.000 Franken, wie er heute mitteilt. Das Geld kommt der Rettungsorganisation REDOC zu. Es handelt sich dabei um eine Organisation des Schweizerischen Roten Kreuzes und Save the Children Zürich.

0: Der Stadtberner Gemeinderat Matthias Abischer droht Publibike mit Kürzungen der jährlichen Zahlung. Das schreibt die Tageszeitung Der Bund. Grund ist die mangelnde Verfügbarkeit der Velos an den Leihstationen. Diese wird nach einer Datenerhebung zu zwei Dritteln nicht eingehalten. Publibike hat den Vertrag mit der zuständigen Drittfirma für die Bike-Verteilung per Ende Juni gekündigt. Wir kommen zu Meldungen aus der Stadtverwaltung. Die Stadt will 8 neue Begegnungszonen schaffen. Der Gemeinderat prüft die Einführung von Begegnungszonen an folgenden Standorten: an der Tiefenaustraße am Wieladingweg und Brunadernrhein, an der Viktoriastraße, an der Alpeneckstraße, an der Huberstraße, in der Florastraße und Düforstraße sowie in der Gutenbergstraße und in der Steinerstraße. Abstimmungskuverts werden in der Stadt Bern auch in Zukunft nicht vorfrankiert sein. Der Gemeinderat hat entschieden, auf die geplante Einführung einer Vorfrankierung von Abstimmungs- und Wahlkuverts bis auf Weiteres zu verzichten. Grund sei die angespannte Finanzlage der Stadt Bern. Das war die Nachrichtenübersicht mit Redaktionsschluss um 10.45 Uhr, verantwortlich Norbiu. Und wir kommen zu den Wetteraussichten für die Region Bern in den kommenden Tagen. Heute ist es sonnig bei bis zu 27 Grad. In der Nacht auf morgen kühlt die Luft auf rund 15 Grad ab. Morgen Freitag ist es dann teilweise sonnig bei bis zu 26 Grad. Nach einer Nacht um die 10 Grad bringt der Samstag wieder hochsommerliches Wetter. 27 Grad bei Sonnenschein und blauem Himmel. Ähnlich sehen die Aussichten für Sonntag aus, dann kann es sogar 29 Grad heiß werden.
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0: Ein Video, das Bilder zeigt eines Eierbetriebs am Stadtrand von Bern, lässt den Appetit verderben. Der Verein Tier im Fokus hat dort jüngst Missstände aufgedeckt und daraufhin eine Strafanzeige gegen Unbekannt bei der Staatsanwaltschaft Bern-Mittelland eingereicht. Die Anzeige ist wegen mehrfacher Tierquälerei nach Artikel 26 des Tierschutzgesetzes. Die Kantonspolizei Bern ermittelt derzeit. Tobias Sennhauser vom Verein Tier im Fokus sitzt für Tier im Fokus im Stadtrat. Simon Keller wollte von ihm wissen, wie Tier im Fokus diese Missstände denn überhaupt aufdecken konnte.
2: Wir haben diese Informationen aus der Bevölkerung bekommen. Das ist bei uns vielleicht nicht gerade Alltag, aber es kommt schon sehr regelmäßig vor, dass Leute uns Fotos schicken, Videos, und wir das dann sichten. Wir prüfen das, gehen diesen Fällen nach. Und in diesem Fall war für uns eben völlig klar, dass wir damit auch an die Staatsanwaltschaft gehen müssen. Und deshalb haben wir auch eine Anzeige wegen Tierquälerei eingereicht.
3: Sie sagen auch in einer Medienmitteilung, dass diese Fälle grundsätzlich Fragen aufwerfen zum Vollzug im Tierschutz, dass das nicht ein Einzelfall sei. Weshalb?
2: Das Problem ist, dass wir im Kanton Bern eine bürgerliche Mehrheit haben, die so gar nichts wissen will vom Vollzug, vom Tierschutzvollzug. Und die Folge davon ist, dass die Ressourcen einfach zu spärlich vorhanden sind im kantonalen Veterinärwesen, was eben dazu führt, dass zu wenige Tierschutzkontrollen durchgeführt werden, sodass viele Missstände nicht aufgedeckt werden können.
3: Jetzt sagen KritikerInnen oder GegnerInnen von verschärften Tierschutzkontrollen auch, dass es eine Bürokratisierung zur Folge hätte oder die Gefahr von Wettbewerb oder dass auch kleinere Höfe aussterben, also dass mehr Importe dann passieren würden. Was sagen Sie zu diesen Argumenten? Verstehen Sie die?
2: Bis zu einem gewissen Grad kann ich die gut verstehen, nämlich dann, wenn es wirklich zu einer unangemessenen Belastung wird für einzelne Betriebe und Es gibt ja verschiedenste Kontrollen. Das ist ziemlich komplex und auch kompliziert, das System. Also neben den Tierschutzkontrollen gibt es noch Labelkontrollen oder Grundkontrollen. Und die sind oft nicht harmonisiert. Und so kann es sein, dass du vielleicht in der gleichen Woche oder vielleicht sogar am gleichen Tag mehrere Kontrollen hast, was natürlich völlig widersinnig ist und eben für einzelne Betriebe, vielleicht gerade für die Kleinen, auch zu einer unnötigen Belastung werden können. Und insofern macht es natürlich Sinn, das System dahingehend zu verbessern, dass diese Kontrollen voneinander wissen, sodass man sie auch aufeinander abstimmen und koordinieren kann. Aber letztendlich glaube ich schon, dass wir eine gesamtgesellschaftliche Verantwortung haben, namentlich gegenüber jenen Tieren, die in unserer Obhut leben. Und deshalb ist es auch eine wichtige Funktion des Kantons, dass er hier so oft wie möglich unangemeldete Kontrollen durchführt.
3: Sie sprechen hier vom Kanton. Jetzt hat Tier im Fokus im Juni vor dem Bundeshaus einen überdimensionierten Protestbrief an den Bundespräsident Guy Parmala überbracht. Es haben sich über 14.000 Unterschriften gesammelt. Warum haben Sie diese Aktion gemacht? Was war dort die Forderung?
2: Das Ganze ist entstanden nach einer anderen Recherche, die wir im Frühling veröffentlicht haben. Damals ging es um Schweine und auch dort gab es gröbere Missstände und auch dort haben wir eine Anzeige wegen Tierquälerei eingereicht. Und wir stellen einfach fest, dass wir seit vielen Jahren unterdessen immer wieder solche Missstände publik machen und einfach nicht um den Schluss kommen, dass hier im System etwas grundsätzlich schief läuft. Es immer wieder passiert, dass solche Missstände nicht behoben und später beispielsweise über uns oder andere Organisationen dann an die Medien gelangen. Und deshalb fordern wir eben vom Bundesrat, dass er schärfere Tierschutzkontrollen installiert. Das heißt, es muss konsequent unangemeldet geprüft oder kontrolliert werden. Aber es braucht auch mehr Ressourcen für die kantonalen Veterinärbehörden, so dass mehr kontrolliert werden kann.
3: Und wie geht es nun weiter?
2: Also auf juristischer Ebene ist der Ball jetzt bei der Staatsanwaltschaft. Da sind wir sehr gespannt. Es ist immer etwas unsicher, ob und wie die Staatsanwaltschaften auf Tierschutzdelikte eingehen. Und gleichzeitig hoffen wir eben, dass in den Parlamenten, also namentlich auch im Kanton Bern, wo wir ja eben diese bürgerliche Mehrheit haben, dass dort hoffentlich vielleicht doch irgendwann es zu einem Umdenken kommt und die Tierschutzkontrollen tatsächlich verschärft werden.
0: Sagt Tobias Sennhauser, Berner Stadtrat von Tier im Fokus.
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0: Zack und fertig. In Basel räumte die Polizei gestern früh die größte Besetzung seit Jahrzehnten in der Stadt. Die Zone Autonome Culturelle Klibeck, kurz Zack, belebte rund einen Monat lang mehrere Gebäude auf einem ehemaligen Industrieareal im Norden der Stadt. Die BesetzerInnen wollten Raum für Kultur schaffen und kritisierten die Pläne der Besitzerin Swiss Life, die Gebäude im Rahmen eines Stadtentwicklungsprojekts abzureißen. Die Basler Grossrätin von der Partei Basel Starke Alternative BASTA wohnt selbst. Die Basler Grossrätin Heidi Mück von der Partei Basel Starke Alternative BASTA wohnt selbst im Klibeck-Quartier und war bereits am frühen Morgen vor Ort. Ich konnte gestern Nachmittag mit ihr telefonieren und habe Heidemück als erstes gefragt, welche Bedeutung die Zack für sie persönlich hatte.
4: Für mich persönlich war es ein Ort, an dem junge und auch junggebliebene Leute ihre Träume von Freiräumen verwirklichen konnten. Es war eine tolle Stimmung dort, es war viel möglich, durch das diese Räume auch sehr weitläufig, sehr groß sind. Da gab es so richtiges Potenzial. Jedes Mal, wenn ich dort war, hatte ich das Gefühl, da entsteht etwas, da gibt es Raum, sich zu entfalten, da können die Menschen hinkommen, ohne etwas wirklich leisten zu müssen. Sie können einfach dort sein, aber sie können auch ihre Ideen entwickeln.
0: Nun ist das alles zu Ende. Die Polizei hat am frühen Mittwochmorgen die ZAK geräumt. Berichten von Bashur zufolge hat die Polizei das Gebiet großräumig abgesperrt und auch Drohnen eingesetzt. Wie haben Sie die Räumung wahrgenommen?
4: Ja, ich habe um 4 Uhr morgen einen Anruf bekommen und bin dann gerade losgegangen, weil ich wirklich in der Nähe wohne und wollte eigentlich unterstützen als Großrätin und vielleicht auch bei Verhandlungen helfen. Und wurde dann sofort abgeblockt. Also das ganze Quartier war wirklich sehr weitläufig abgesperrt. Es waren enorm viel Polizisten, die einfach den Verkehr weggeriegelt haben. Um 4 Uhr waren ja noch nicht viele Leute unterwegs. Und wir wurden wirklich, also alle Leute, die dabei sein wollten, die wurden auf Distanz gehalten.
0: Wie Sie erwähnt haben, wohnen Sie selbst im Klibeck. Welchen Rückhalt hatte denn die Besetzung im Quartier?
4: Also ich sah eigentlich viele Menschen, die das toll fanden, die vielleicht nicht selbst hingingen, aber die fanden, ja, das Gebäude ist ja sowieso leer, das Gelände ist auch ein bisschen abgelegen, es ist nicht mitten im Quartier, es ist ein bisschen auf der Seite, also da stören sie niemanden. Es gab auch eine Petition, also es wurde eine Petition lanciert. Und soweit ich weiß, wurde die Petition von Nachbarinnen aus dem Quartier lanciert.
0: Nun ist also die Besetzung geräumt. Der Regierungsrat und die Besitzerin Swiss Life haben große Pläne für das Areal, die auch in der Kritik stehen, auch von Seiten der BesetzerInnen. Welche politischen Diskussionen werden nun folgen auf diese Räumung?
4: Also ich denke, wir müssen auch wieder einmal grundsätzlich anschauen, ob wirklich Gebäude geräumt werden sollen, geräumt werden dürfen, solange keine konkreten Abbruchbewilligungen bestehen, solange noch wirklich nicht klar ist, jetzt wird gebaut. Also ich finde das eigentlich einen völligen Unsinn, weil ich gehe davon aus, dass diese Häuser jetzt wieder komplett abgeriegelt werden, baulich, und damit man ja nicht mehr besetzt und dass das noch sehr lange gehen wird, weil wir haben ja auch Chemiemüll auf diesem Areal und der ist noch nicht gänzlich erforscht, also da braucht es noch einige Bemühungen und wir wissen nicht, wie die Sanierungsarbeiten aussehen werden. Also da müssen wir noch ganz viel Grundlegendes diskutieren, bevor eine solche Räumung hätte stattfinden können.
0: Das sagt die Basler Großrätin Heidi Mück. Sie war gestern morgen früh vor Ort bei der Räumung. Die Sohn Autonom Kulturell Klibeck war die größte Besetzung seit Jahrzehnten in Basel. Damit nimmt sie einen wichtigen Platz ein in der Geschichte der autonomen Freiräume in der Schweiz. Über diese Bedeutung habe ich mit dem Historiker Dominik Rudin gesprochen. Er hat zu Freiräumen in der Schweiz geforscht und eine Ausstellung zur Basler Freiraumgeschichte kuratiert. Ich wollte als erstes wissen, was das genau für ein Areal ist, auf dem sich die Besetzung befand.
5: Das Areal ist Teil eines sehr großen ehemaligen Industrie- oder teilweise immer noch Industrieareals, das unterschiedlich zwischengenutzt wurde oder momentan gesperrt ist aufgrund von Schadstoffbelastungen oder unklaren Schadstoffbelastungen. Und der Bereich, wo diese Besetzung stattgefunden hatte, der war in den letzten Jahren zwischengenutzt, untervermietet an viele Dutzend Vereine, Kulturinitiativen im Rahmen einer legalen Zwischennutzung, wie das mittlerweile üblich ist.
0: Für uns in Bern oder auch HörerInnen in anderen Städten, können Sie einen Vergleich anstellen mit Besetzungen in anderen Schweizer Städten, damit wir das so etwas verstehen, was die Bedeutung dieses Areals und der Besetzung war?
5: Ich will den Vergleich immer ein bisschen, also man kann vergleichen, die Frage ist ein bisschen, was sagt einem der Vergleich? Also es ging nicht ums Wohnen, es ging wirklich um Kultur. Und insofern kann man es vielleicht vergleichen mit der Reithalle in Bern oder auch der damals mit der Roten Fabrik, wo es um eine Initiative geht, aus dem linksalternativen Milieu, würde ich jetzt mal so pauschalisierend das umschreiben, wo es um Kultur von unten, um Selbstbestimmung, um autonome Formen der Organisation geht. Was mir aufgefallen ist in den Kommuniqués und in der Art, wie mit der Öffentlichkeit kommuniziert wurde, das hat mich sehr stark an die 80er Jahre erinnert. Und deswegen, es wurde auch vielfach der Vergleich gezogen zwischen dem Zack jetzt und der alten Stadtgärtnerei. Und das ist kein Zufall, denke ich, weil die Themen, die Frage nach Orten für nicht kommerzielle Kultur, nach Selbstverwaltung, Orte, wo man auch andere Formen des Zusammenlebens, des Zusammenkommunizierens erproben kann und leben kann, das sind Themen, die natürlich nicht neu sind. Und insofern ja, sind das wahrscheinlich so Referenzorte, die man nennen könnte.
0: Sie haben als Historiker geforscht zur Geschichte der Freiräume in Schweizer Städten. Dabei haben Sie festgestellt, dass sich in Basel BesitzerInnen und Besetzende früh auf Zwischennutzungen geeinigt haben und diese auch etablierter waren als in anderen Städten. Auch in den besetzten Gebäuden im Kliebeck gab es zuvor Zwischennutzungen. Wir haben darüber eben gesprochen. Diese Zwischennutzungen wurden im April fristlos gekündigt und daraus ist nun die Besetzung entstanden. Wie hat sich in den letzten Jahren der Umgang in Basel verändert mit Zwischennutzungen?
5: Also Zwischennutzungen, wie wir sie heute kennen, das ist etwas, das in den 90er Jahren nach der Räumung der alten Stadtgärtnerei sich entwickelt hat. Und das sind Modelle, die dann auch beobachtet wurden in anderen Städten, als man zum Beispiel in Zürich war das noch sehr, sehr konfliktbehaftet, zum Beispiel so Anfang der 90er Jahre, als man in Basel diese eher kooperative und legalistische Modelle erprobt hat. Was man aber dann gerne mal vergisst, ist, dass das nur ein Teil der Bedürfnisse und auch nur ein Teil der Leute abgeholt hat oder auch nur ein Teil der Leute, die in der alten Stadtgärtnerei oder früher noch in den autonomen Jugendzentren aktiv waren in Basel. Das hat nur einen Teil dieser Leute abgeholt. Es gab immer auch jenen Teil der Leute, die in den 80er Jahren aktiv waren, die sich insbesondere politisch und auch ökonomisch mehr versprochen haben, ökonomisch im Sinne von Alternativen, also antikapitalistisch, auch damals schon antipatriarchal, die sich mehr versprochen haben auf einer politischen Ebene und nicht bloß sozusagen Raum zur Verfügung gestellt zu bekommen, um Kultur zu machen. Und das ist etwas, das gerne mal vergessen wird, weil das sozusagen auch gerne mal so als Erfolgsgeschichte verkauft wird, dass man in Basel ja friedliche Wege gefunden hat für die Alternativkultur. Aber diese Alternativkultur, die wurde halt ja schon, ich sag mal, in eine ökonomische Logik eingefügt, wo es durchaus, ja, da hat man halt Miete bezahlt, hatte Mietverträge, musste sich an, irgendwann kamen feuerpolizeiliche Vorschriften etc. etc. Also das war nicht mehr so sehr selbstbestimmt, wie das der Traum war oder die Vorstellung, wie man sie in den frühen 80er oder Mitte der 80er Jahren hatte.
0: Die ZAK, die scheint auch Rückhalt im Quartier und in der Bevölkerung gehabt zu haben. Unter anderem haben bereits mehrere tausend Menschen eine Petition unterschrieben, die den Erhalt fordert. Was vermuten Sie, wie wird es nun weitergehen in Basel mit dem Areal, mit der ZAK, mit Freiräumen allgemein?
5: Was ich weiß, ist, dass diese Besetzung auf sehr viel Sympathie gestoßen ist, auch weit über das Quartier hinaus, auch unter Leuten, die legalen Nutzungen dabei waren und da mir auch gesagt haben, sie seien jetzt überhaupt nicht erstaunt, dass das diese Wendung genommen hat. Es weitergeht, finde ich extrem schwierig zu sagen. Das Bedürfnis nach solchen Orten, nach solchen Räumen, das verschwindet nicht einfach dadurch, dass man es polizeilich räumt. Es gibt im Moment ein großes Bedürfnis nach solchen Orten und wenn es nicht dort auf dem Areal ist, dann wird sich das wegbahnen, denke ich, andernorts in der Stadt. Was man beachten muss, wir haben nicht mehr die 80er Jahre. Gerade Basel ist extrem verdichtet in der Nutzung. Da verschwinden sehr viele Areale, die ein bisschen informelle Nutzungen hatten oder nicht allzu intensiv genutzt wurden. Solche Orte verschwinden, solche Areale verschwinden aus der Stadt. Und das ist etwas, das nicht unproblematisch ist auf einer sozialen und kulturellen Ebene. Also die Gentrifizierung, die erhöhten Mietpreise, das ist das eine. Das andere ist wirklich dieses Bedürfnis nach nach Orten, die nicht in eine strikte ökonomische Logik eingebunden sind, wo man nicht das Gefühl hat, dass sie durchorganisiert und kontrolliert und überwacht sind. Dieses Bedürfnis, das verschwindet nicht, auch wenn man jetzt dieses Areal geräumt hat. Und insofern würde ich jetzt vorsichtig formulieren, man wird als Stadtgesellschaft solchen Fragen nicht entkommen. Und das wird wieder Thema werden. Aber in welcher Form und wann und wie genau, das überlasse ich anderen vorherzusagen.
0: Dominik Rudin haben wir gehört, er ist Historiker und hat zu Freiräumen in der Schweiz geforscht sowie eine Ausstellung kuratiert zur Basler Freiraumgeschichte.
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0: Ja, und damit sind wir am Ende der Rabe-Info-Sendung vom Donnerstag, 2. Juli, dem zweitletzten Rabe-Info vor der Sommerpause. Diese Sendung wird um 18 Uhr wiederholt. Podcasts aller Infosendungen gibt es auf unserer Website sowie auf allen gängigen Podcast-Plattformen. Das nächste aktuelle Rabe-Info gibt's morgen wieder, wie immer, um 11. Wie gesagt, das ist dann das letzte Rabe-Info vor der Sommerpause. Anregungen, Kritik und Feedback nehmen wir gerne entgegen auf inforedaktion@rabe.ch. Beigetragen zum heutigen Info hat Simon Keller. Für euch am Mikrofon Noah Biu. Merci vielmals fürs Zuhören. Macht's gut, heit schön und hoffentlich bis zum nächsten Mal.
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1: Vom Donnerstagmorgen habe mit dem Bobby Bähler geredet. Er ist Festivalleiter vom Gurten Festival und ich habe von ihm verschiedenste Sachen wissen, vor allem eben auch den Mensch hinter dem Festival so ein bisschen kennenlernen.
2: Das ist ein exklusives Gurten Festival Backstage Inside hier auf Rabe. In der nächsten Stunde liefern wir dir Infos zum Thema Booking, F&B, Partnerschaften, Safety and Security und von der Festivalleitung.
1: Der Mensch hinter dem Festival würde mich so ein bisschen wundern. Hast du das Gefühl, die Leute kennen die eigentlich so, wer eigentlich der Festivalleiter ist? Oder ist das gar nicht mal so eine relevante Sache, dass man den Festivalleiter muss kennen von so einem grossen Festival?
3: Also ich habe das Gefühl, das Letzte, was man muss, ist den Festivalleiter kennen. Und das ist mal das Erste. Das andere ist halt schon, ich schaue es wie anders an. Für mich sind es etwa wirklich 150 mega nahe Menschen, die das Festival leiten. Ich habe die ehrenvolle Aufgabe, vielleicht den Titel

0: oben. Sag mir mal, was ist denn so deine Kernaufgabe? Bist du der, der herhält, wenn es nicht läuft?
1: Ich glaube, die Hauptaufgabe ist, das ganze Jahr ein Kernteam so auf Hochleistung zu behalten, dass man das, was dann in 4 Tagen läuft, alles auf den Punkt kann abliefern. Und das ist halt schon etwas, was sehr eine grosse Herausforderung ist. Das kann sich jeder und jede mal schnell selber überlegen. Wenn du 361 Tage eigentlich nur dir vor dem geistigen Auge kannst vorstellen, wie etwas wird, und dann muss es einfach sitzen. Es gibt keine zweite Chance, es gibt kein Üben, es muss einfach laufen, live und jetzt. Und das ist sicher die Hauptaufgabe, die richtigen Menschen zu finden für das, die Menschen zu verbinden miteinander, dass die möglichst gut zusammen arbeiten können. Und dann bin ich eigentlich wirklich ein Problemlöser, ja. Selber sehr lang viel gemacht an diesem Festival, kennen auch jedes Ressort selber, und dementsprechend auch Probleme, die zu mir kommen. Und dann bin ich eigentlich der, der hilft zu lösen. So schnell und so effizient wie möglich. Ja.
0: Jetzt frage ich mich gleich, das Gurtenfestival gibt es ja nicht erst seit letztes Jahr. Von dem her habe ich das Gefühl, Sachen sind ja auch routiniert. Man kann dann einfach ein bisschen herumschrauben. Was für Herausforderungen stellen sich denn da Jahr für Jahr gleich noch, wenn es ja eben gleich eine Routine ist?
1: Die Routine ist insofern, dass es jedes Jahr stattfindet, wenn keine Pandemie ist. Und alles andere ist wirklich immer wieder aus dem Boden raus neu. Also, ihr könnt gerne mal auf den Gurten suchen und dann seht ihr eine grüne Wiese. Und so fangen wir auch an. Jedes Jahr. Und wir schon jedes Jahr wieder her und wir wissen, die grossen Trigger wie die Foodstrasse wollen wir hier. Die Hauptbühne wollen wir hier. Ein Soundgarden steht dort oben. Das ist klar. Also, die Teile, die sind gegeben. Aber wir sind auf einem Golfräsel, das nicht gerade ist, eine Einbahnstrasse, die aufführt. Und wir wollen möglichst ohne jemanden zu stören, möglichst nachhaltig, also im ökologischen Sinn, eine kleine Stadt bauen, 4 Tage Ausnahmezustand und die Stadt so schnell wie möglich wieder abbauen. Und das ist einfach nie gleich. Das Wetter, Temperaturen, Menschen, die in diesem System sind, auch alle Lieferanten, Partner, das ist jedes Mal wirklich mindestens 50% von unserer Arbeit, ist wieder neu, ist wieder von Grund auf. Und darum wird es uns auch nie langweilig. Und darum braucht es auch Menschen, die das ganze Jahr an dem arbeiten.
0: Hast du das Gefühl, wenn man so ein bisschen die Festivallandschaft der Schweiz anschaut, haben wir ja gleich ein paar grössere Festivals. Auch so ein bisschen in dem Metier, wo das Gurtenfestival drin mitspielt. Eben St. Gallen, das Greenfield, okay, von Grösse her, aber halt vom Genre komplett etwas anderes. Hast du das Gefühl, dass so das Gurtenfestival mit dem speziellen Plus, dass es eben auf dem Gurten ist, aber eben auch eine Herausforderung darstellt? Wie bringt man die Leute auf und ab? Und eben, es ist nicht gerade, wie du sagst, ist das eben zwar eine Qualität, aber auch eine Herausforderung?
1: Also es ist ja immer so, also das, was dann mega schön ist, hat man sich irgendwie verdient, oder? Also die Gäste machen das in dem, dass die meisten auflaufen, dann verdienen sie sich schon mal die ersten Bier, oder schwitzen die vom Vortag raus und haben dann wieder Platz, das ist so ein bisschen die Geschichte. Und wir verdienen das uns jedes Jahr wirklich mit der ja, Moment, es soll jetzt nicht selbst grün tönen oder so, aber es ist jedes Jahr wieder eine Hochleistung, die eigentlich vollbracht wird. Logistisch, wie aber auch physisch. Es wird alles von Hand gebaut. Also, das ist etwas, was wirklich krass ist, wo ich jedes Mal wieder staune, wie viele Menschen, wie viel Kraft, wie viel Schweiß da eigentlich, gebraucht wird, für das so ein Festival steht am Schluss. Das ist mega, mega, mega, mega krass. Und das gibt es so eigentlich nicht mehr. Der Gurt ist insofern speziell, 2, 3 Sachen habe ich vorhin gesagt, es ist 9 Grad, Einbahnstrasse aufgeführt. Wir sind jetzt mitten in einem urbanen Gebiet, wir sind eigentlich in der Stadt, dort oben aber im Grünen. Wir wollen, dass bis zum Dienstag am Abend vor dem Festival alle auf den Gurt kommen, die wollen. Es gibt nie einen Moment, wo der Gurt dazu ist, außer das Festival selber. Da haben wir zum Teil, ich weiß nicht, 2,000-3,000 Leute oben, während wir im Aufbauen sind. Schulklassen, Menschen, die können schauen, was wir machen. Einfach Ausflügler, Familien mit Kindern, die am Spielen sind. Und wir bauen in diesem Ecke ein Supermercado, sperren das ein bisschen ab und rundum sind alle im Spielen. Und das ist eine mega Herausforderung. Wir haben in diesem Sinne Herausforderungen wie ein Gurtenbändchen. Es hat kein anderes Festival. Der Weg hochlaufen, bevor du überhaupt im Veranstaltungsort bist, ist etwas mega Schönes, macht es mega speziell. Aber auch das kennt man eigentlich nie in Festivals. Und wenn wir gerade so ausländische Gäste haben, wir haben jedes Jahr immer wieder Festivals, die uns kommen, besuchen können, die hocken alle da. Oder auch Tourmanager, die natürlich 100 so Festivals sehen pro Jahr,

die sagen wirklich jedes Mal, ihr seid crazy. So etwas gibt es einfach nicht. Spinnt euch. Hat Donna Will Smith letztes Jahr 2-3 Mal müssen betonen auf Social Media. Es ist wirklich wie, uns fällt es nicht mehr auf. Aber wenn nach so Worte von aussen kommen zu uns, merken wir schon, dass das, glaube ich, ziemlich krass ist, was wir da machen.

0: because I have my own feelings about dishonesty. Lies are not something that I want to get caught up in. You can reach out to me anytime, by the way, if you need any more details or you just need to vent or anything. Love and light, Madeline.
1: Also jetzt haben wir echt ziemlich viele Sachen darüber gehabt, oder wir haben vor allem über Sachen geredet, was so ein bisschen das gute Festival ist, was so das Craziness hinter diesem riesen Festival ist. Und jetzt würde es bewundern, wer der da bist. Was steckt hinter dem Bobby Bähler, dem Festivalleiter vom guten Festival? Und jetzt würde es bewundern, was passiert bei dir im Kopf, wenn der Mittwoch ist, oder auch schon vorher, ich weiss gar nicht, ob du einfach in deiner Blase bist und die einfach lässt mitziehen bis dorthin, bis es dann ertönt. Oder ob du wirklich so Abschnitte denken tust an den Tag legen.
2: Ja, wir haben so Phasen. Ich fange mal an nach dem Festival. Das ist vielleicht fast spannender. Dort gibt es so einen Moment, wo wir wirklich alle Details noch mal aus dem Hirn saugen, die nicht gut waren. Weil, wie gesagt, wir haben nur eine Chance. Also, das sind die 4 Tage. Und dann muss alles kommen, was nicht gut war. Da haben wir einerseits Umfragen bei unseren Gästen, wo 6'000 Leute mitmachen. Das ist auch irre. Also, das ist mega cool. Von den 6'000 Gästen geben uns Feedbacks, alles. Das wäre zuerst nicht so gut. Oder? Irgendwelche Kleinigkeiten, die aber schon auch wichtig sind. Also man kann aus all diesen Kleinigkeiten kann man so wie Strukturen raussehen, die man wieder angreifen kann und etwas besser machen kann. Das ist so der Debriefing-Moment. Dann ist irgendwann Herbst, Winter und dann gehen wir wirklich so in das Gestalten, Bilden. Da gibt es natürlich ganz viel so furchtbare Ausdrücke wie Design Thinking und so Zeug, wo wir wirklich probieren, gegen vorne projiziert Sachen zu schaffen, wo wir ja eben nicht können üben können oder wo wir nicht können proben können. Das zeichnen wir im Computer, 3D-Modell oder was auch immer. Wir sind dort eigentlich wie im Gestalten. Dann kommt so die Januar-Februar-Phase, dann ist die Leute onboarden, wieder schauen, dass alle wieder anfangen zu arbeiten und ein Puls sind, da rede ich von diesen rund 200 rösserleitenden Personen, die dann erst im Frühling dazukommen. Und gleich auch von den 1500 Leuten, die für uns arbeiten, weil die werden dann announced, so, hey, bewirb dich wieder auf deine Jobs in den Bars und so weiter. Das ist so die Phase. Dann, März, April ist wirklich Detailplanung abschliessen, Material definitiv bestellen und dann muss man es endfinden. So in diesem Planen, Bild und so. Weil es gibt nichts Schlimmeres, als einfach immer ein an etwas dran sein. Das geht nicht. Also man muss dann irgendwann wirklich das abschliessen, sagen, du hast das Festival 6, 27, was auch immer. Und so machen wir jetzt das. Und dann kommt der Mai. Das ist eigentlich immer der Monat, wo wir noch aufräumen können, wo wir noch wirklich grosse Probleme können bewältigen können. Und dann gehen wir, wie gesagt, etwa nach der Auffahrt mal, gehen wir gerade zeichnen voran. Und dann kommt so der Moment, wo wir von einem mega, wie soll ich dem sagen, so ein freies, selbstständig organisiertes Profisystem, da arbeiten ja unter einem Jahr nur Profis in ihren Gebieten, diesen Sachen, wechseln wir dann eigentlich auf ein mega hierarchisches System, weil anders wäre es auch nicht möglich. Also, ich bin nicht im Militär gewesen, zum Beispiel, ich habe keine Ahnung, wie das dort läuft, aber mir wird schon beschrieben, dass wir auch ein General könnten sein, wenn es das wäre. Und ein bisschen so auf das läuft, aber das ist überhaupt nicht jetzt im negativen Sinn gemeint, sondern mega positiv, weil es muss dann nach einem Zeitplan laufen, die Leute müssen wissen, was sie zu tun haben und es muss schön abgearbeitet sein. Ruhig, sicher, schön. Das ist unsere Devise. Und das geht nicht, wenn jeder ein bisschen kann, wie er will oder jede. Das funktioniert so einfach nicht.
1: Ist das dann eigentlich ein Vollprozent, also ein 100% Stelle, den du hast?
2: Also wir haben Leute, mehrere, die 100% arbeiten, ja. Und dann haben wir aber auch viele, die zwischen 40% und 60% arbeiten. Was man sich schon vorstellen muss, ist ein Bauleiter, der Marc vom Gurten, die Miri, die die ganze Event-Core managt, zusammen mit ihrer Schwester Bettina und ihrem Team. Menschen, die das Booking machen, die sind das ganze Jahr dran. Das ist etwas, das kannst du nicht ein bisschen nebenbei machen. Das ist nicht möglich. Also für das sind wir viel zu gross und viel zu komplex, für das noch geht. Was aber schon ist, die Leute, die das näher bauen, die eben dann auch sehr viel persönliche Anwesenheitszeit haben, wo das ist vielleicht auch noch etwas Spezielles bei uns. Wir sind die Ersten, die Letzten, die gehen. Jeden Tag. Und das ist wirklich, es ist feister, wenn wir da oben ankommen am Morgen. Und es ist feister, wenn wir wieder gehen. Und das ist im Sommer relativ eine lange Zeitspanne, wo die Sonne scheint. Und die sind wir da oben. Und das muss so sein. Das ist sehr leistungsbezogen. Und das müssen so Leute sein, die das gerne machen. Das heisst, am 1. August ist man, theoretisch hat man sie angeschafft.
1: Crazy. Also du hast dein Jahressoll ziemlich schnell vollbracht, in dem Fall. Eigentlich sozusagen. Wie ist denn das jetzt, was wollte ich vorher fragen vorher oder anknüpfen? Es ist also wirklich echt crazy, was da alles abgeht. Also wirklich, es ist echt Schlag auf Schlag, wo Sachen passieren, die müssen funktionieren. Eben, die Sicherheit steht auch im grossen Fokus. Was hast du so ein bisschen das Gefühl, gibt es einen Moment, wo du kannst aufatmen? Also, oder auch einen vielleicht zuerst, wo du so denkst, hey, ja, da müssen wir jetzt schnell durch, da ist ein bisschen zum Durchbeissen. Dafür aber näher, weil es ist die grosse Belohnung, ist es, wenn das Festival losgeht?
2: Hey, ich glaube, wir sind alles Leute, die so Sachen machen, die gar nicht grosse Belohnungen schätzen. Das klingt jetzt dumm. Aber es ist so wie, wir sind hinter den Kulissen. Es ist noch herzig, wenn wir aber so Vorstellungsgespräche haben und man merkt, das ist jetzt jemand, der echt mega Fan ist vom Festival. Da findet echt das Festival mega geil und will zu uns arbeiten. Dann stelle ich viel die Frage, wo siehst du dich? Vor der Bühne, auf der Bühne oder hinter der Bühne? Und die Leute, die sich gerne hinter der Bühne sehen, sind sehr ausgeglichene Leute. Also die sind weder, wenn dummes Zeug passiert oder schwere Last kommt, das kann eine Arbeitsbelastung sein, wahnsinnig viel zu tun, zu tun. Also es kann locker sein, dass man in einem Tag im Schnitt über Wochen hinweg 100, 150 Mails hat. Und die müssen bearbeitet sein. Das gibt keine 72 Stunden Zeit für das. Es muss einfach abgearbeitet sein, weil ja die Maschine gegen vorne läuft. Leute, die dann das sehr schwer nehmen, weil sie dann auch das Gute sehr positiv nehmen, die können auch mit dieser Belastung so nicht umgehen, die hinter der Bühne muss sein. Darum feiern wir das auch nicht so. Was wir aber haben, ist, wir sagen dem, der 20 Miles Run, wir haben einfach jeden Tag unsere Ziele und die gehen wir. Und theoretisch haben wir jeden Tag ein bisschen schwer, aber jeden Tag auch ein bisschen schön. Weil man hat es dann erledigt, man ist fertig. Und wenn mal ein Tag perfekte Bedingungen sind, Wetter, keine Ahnung, super Teams, Teams sind alle parat, sind fit, dann machen wir auch nur die 20 Meilen. Wir machen auch nicht 40. Und dann ist es dann vielleicht einmal der Abend, wo man auch wirklich zum Team hockt, 50, 60 Leute, können ja 300 sein gegen das Festival, und einfach mal zwei, drei Bier aufzusammeln. Das ist schön. Und das muss man auch pflegen. Aber es sind kleine Sachen, die Wellen nicht zu hoch gehen. Weil, wenn man die Wellen gegen oben den auch nimmt, wie die Wellen gegen oben, dann kann es dann schon hart werden bei uns zum Teil.
1: Hey, das glaube ich. Weil eben auch während dem Festival könnt ihr eigentlich nicht mega hinterher lernen, weil es muss ja dann auch laufen. Und gleich habe ich so gedacht, jetzt kommt von dir so eine Antwort, wie hey, ja, das erste Bier am Festival. Aber das ist noch krass. Also in dem Fall ist es nicht mal der Moment, sondern es ist wirklich der Moment, wenn man dann auch mit allen zusammenhocken und auch der Tag gut gegangen ist. Aber du genießt das Festival sehr, so das Fact so zu arbeiten. Das ist deine Passion, oder?
2: Ja, ja, unbedingt. Also, ich glaube, auch die Erfüllung hat man ganz anders. Oder? Man hat nicht Momente, die das Publikum hat und man hat nicht Momente, die die Artists haben. Man hat eben Momente, die die Menschen hinter der Bühne haben. Und das ist eine andere Welt. Das ist ein anderes. Jetzt kommt meine Zeit. Und was man halt schon muss sehen muss, ist, ich bin eben Festivalleiter und nicht der Direktor. Das heisst, ich bin voll dabei, beim Aufbau wie beim Abbau. Und das Festival selber ist eigentlich wie, das ist die Hochbelastung. Oder? Das ist dann, wenn du immer im Puls musst bleiben, 16, 18 Stunden am Tag, Minimum, bist einfach ready und weisst ganz genau, ich muss hier dabei sein, ich muss ein Teil sein von dem, sonst bekomme ich Sachen nicht mit, ich sehe es nicht. Und dann gehen wir aber gleich in den Abbau. Und du hast zwei Rhythmus wechseln. Also, du hast den einen, der morgen um 5 Uhr bis am Abend um 8, 9, 10 Uhr arbeitet. Und dann wechselst du vom Mittwoch auf den Donnerstag in einem 27 Stunden eigentlich auf Nachtbetrieb. Also, bist du bis am Morgen um 3, 4 Uhr wach, gehst dann ins Bett und stehst erst wieder um 10, 11 Uhr auf. Am Sonntag kehrt die ganze Kiste wieder. Und dann gehst du eigentlich, blöd gesagt, gehst gar nicht richtig ins Bett. Dafür dann am Sonntag am Abend, um 6, 7 Uhr, machst du einfach nicht mehr. Gehst dann liegen und am Montag am Morgen baust du wieder 2 Wochen ab. Und das sind auch dann so Sachen, da musst du als Team, als Menschen, die das wollen, das ist so ein bisschen eigen. Das sind alle ein bisschen, haben ihr Ding, wie sie das machen müssen, dass sie nicht jedes Mal den Zug überfahrt. Und du musst wirklich zu dir schauen und das Team muss auf sich schauen. Und dann kommt das auch gut. Dann ist das ein positiver Stress. Das ist cool. Das ist mega, mega, mega, mega geil, wenn man als Team und selber, als Mensch, so eine Leistung vorbringen kann. Teil gehen säckeln, machen einen Marathon, eigene Ortwand, keine Ahnung, wir bauen ein Festival, bauen es wieder ab. Das ist so unser Ding.
1: Das finde ich noch einen geilen Vergleich. Andere gehen wirklich hochalpin und die machen die Hochalpin-Festivalleistung. Also nicht schlecht. Ich würde gleich auch noch wundern, also mich würde es wundern, du bist ja, also wir haben auch schon mal ein Interview gehabt zusammen bei Rabe, das ist aber auch schon ein bisschen länger her. Wie lange bist du eigentlich schon dabei? Und du bist ja sicher auch drin gestartet, wo du einfach ein Festival besuchen bist. Nehme ich mal schwer an. Vermisst du die Zeit in diesem Fall gar nicht, dass ich losgelöste 4 Tage kannst sein. Es ist schon komplett ja etwas anderes, wie du sagst. Wirklich kann man nicht vergleichen von irgendeiner Bühne, vor der Bühne. Man wird gezwungen, ob du gleich auch ein bisschen wehmütig oder nicht mal wehmütig, auch glücklich wehmütig zurückschaust.
2: Hey, ich war ein einziges Mal Besucher mit 16 und dann nie mehr. Also von dem her habe ich nicht mehr so viele Erinnerungen. Das, ich, die einzige Erinnerung, die ich habe, das ist, ich habe wie gewusst, das ist das, was ich machen will. Und diesen Weg bin ich dann gegangen. Und am Schluss des Tages weiss ich gar nicht, wie lange bin ich jetzt oben. Das ist, glaube ich, das 24. Festival, das ich mache. Irgendwie zwischen 16 und 18 habe ich angefangen zu arbeiten. Es wird so um das Jahr 2000, 2001, 2002 umeinander gsi, wo ich dann anfangen zu arbeiten. Und das weiss ich noch, bin ich im F&B gsi, die haben mich dann geholt, weil sie sind alles so Gastronomen gsi, die nicht haben gelüpfen und schleppen. Und dann haben sie mich geholt, weil wir müssen wegen und Böden legen und so hinter den Bars, dass die Leute nicht stockeln und versaufen. So war mein Anfang gsi, und irgendein ist als DJ weitergekommen, irgendein ist dann Bar Supervisor geworden, also das heisst so wieder, oberst Barchef von allen Bars, dann irgendein ist F&B-Leiter, das ganze Ressort, irgendein ist in die Infrastruktur gerutscht, dann das gemacht. Eine Zeit lang noch, wer es noch kennt, der Rock the Block, was es aber gegeben hat, hey, der Biroué, der hat eine Zeit lang noch das DJ-Booking gemacht und so. Also x Sachen, x Bereiche, wo man drin gearbeitet hat und das eben wirklich seit King. Und darum, das ist ein bisschen fies, oder? Auch wenn ich mit Kolleginnen und Kollegen ein Konzert gehe, ja, das ist echt nicht das Gleiche. Nach einer Viertelstunde, 20 Minuten ist gut für mich. Und dann möchte ich gerne weiter. Das ist so meine Deformation professionell, glaube ich. Und ganz selten, also es muss dann wirklich echt sein, was mich unglaublich berührt, dass ich da 2 Stunden schaue. Aber das ist nicht gegen Musik oder gegen Act, im Gegenteil. Ich bin mir das eigentlich nicht gewöhnt. Mein Job ist immer in Bewegung, überall sein. Und das habe ich so ein bisschen verinnerlicht. Und ich sehe natürlich auch alles. Auch an anderen Konzerten. Das ist ein bisschen mühsam, manchmal. Ich
1: kenne das Problem sehr gut. Ich finde das eigentlich mega herzig. Auch der Anfang, wo du gesagt hast, dass du der bist, so hast du Böden gelesen, dass du nicht mehr versauft. Jetzt bist du ja Festivalleiter und schaust eigentlich auch, dass der Karren läuft. Passt eigentlich. Sehr gut. Mega schön. Hey, eben, mir würde es wirklich wundern, du hast auch gesagt, es gibt aber auch, also du kennst eigentlich seit 16, kennst du den Platz, in- und auswendig. Du kennst ihn vor, hinter, auf der Bühne, überall. Also vielleicht oben auf der Bühne auch, ich weiss es gar nicht. Aber auch überall gibt es einen Lieblingsplatz von dir am Gurtenfestival. Da von hinter der Bühne sein, dort, wo niemand herkommt. Ich nehme mal, es wird auch so einer sein, du nickst schon. Aber vielleicht gibt es so einen vor der Bühne, so einen Geheimspot, wo du sagst, hey, im Fall, der geht auch niemand her. Und der sieht man es eigentlich noch gut.
2: Ja, darum sagen wir ja nicht. Nein, es gibt mehrere. Das ist noch, also, beim Aufbau ist es, wie soll ich sagen, es hat so, beim Supermercado in Nähe, hat so beim Food Boulevard, so wie ein Bödeli, wo immer ein Bänkli steht mit einem grossen Baum. Da bin ich gerne beim Aufbau, wo man sieht alles. So ein bisschen erhöht, man sieht ja alle Richtungen rum. Da bin ich mega gerne. Dann haben wir Funkgeräte, Schuhe, gebe ich nicht alles. Dann kannst du einem, also sicher nicht so. Dann, ach, wieso hast du das wieder gesehen? Ja, weil ich eben der bin, das ist noch gebe ich. Und im Festival bin ich mega in Bewegung und da mache ich immer so Tour. Gehe ich Stage Right, also auf der rechten Seite der Bühne, beim Haupteingang gehe ich raus. Und er laufe ich meine Runde. Und da gibt es dann x so Orte, die cool sind. Also wo ich weiss, wenn ich jetzt schaue, wie ist der Sound, wie ist die Audioqualität, gibt es so 2-3 Spots, die wichtig sind. Und wichtig ist auch, dass man immer die gleichen Referenzen hat, oder? Also wenn auch Gäste zum Beispiel, oder ja, ja, hat es nicht so gut getönt, ja, bist du im gleichen Ort gestanden? Wie dort, wo du jetzt sagst, dass es nicht gut getönt. Also es ist so, man muss immer wieder so ein bisschen seine Referenz haben. Und lustig ist, dass ich immer wieder die gleichen Leute sehe auf meiner Tour. Also die Menschen, die das Festival kommen, funktionieren genau gleich. Die haben ihren Spot unten, eine Rollstuhltribüne, dort gibt es so ein Bärli. ich muss dich mal fragen, wie sie heissen. Ich muss mit denen mal eins trinken. Die sind 20 Jahre dort vor dran. Also das sieht man auch wirklich beim Login-Bio, beim Denkmal. Die kenne ich übrigens, die immer dort sind. Hat wirklich so die gleichen Leute, die immer am gleichen Ort sind. Und dann natürlich auch ja, die Menschen, die dann möglichst schnell wieder im Supermarkt gehen sein wollen. Oder die schon am Rand stehen, weil sie dann in die Zeltbühne wollen. Das sieht man nicht richtig an. Das ist noch schön, so die Stimmung aufnehmen. Dein

0: Bobby, wir haben jetzt vorher darüber gehabt, du hast mir erzählt, dass auf deinen Routen, die du machst, auch immer wieder die gleichen Leute zum Teil begegnest am Gurtenfestival, was mega fest schön ist. Eben zum Ort, du hast auch gesagt, die Leute funktionieren genau gleich. Jetzt vielleicht auch gewundern, jetzt, wenn wir jetzt so Hinblick auf dieses Jahr schauen, wo das Gurtenfestival stattfindet, was macht das diesjährige Gurtenfestival ein bisschen anders oder anders als die letzten Jahre? Es ist ja schon immer ein bisschen das Ähnliche und gleich verändert es sich ja. Es hat auch grössere Einschnitte gegeben, zum Beispiel, wo man eben nicht mehr oben pausen konnte oder auch sattige Sachen oder eben Foodstänge, die wechseln, der Rockerblock, den es nicht mehr gibt, und jetzt gibt es den Kosmodrom. Was ist dieses Jahr eigentlich so anders, was vielleicht Leute werden erst sehen, wenn sie da oben sind?
1: Hey, das ist jetzt ein bisschen fies. Also letztes Jahr hätte ich dir jetzt hier Ohrengeragelten abschnurren können. Und dieses Jahr ist so ein bisschen das Konsolidierungsjahr. Warum? Wir haben die letzten Jahre mega viel verändert. Also, es muss man vielleicht auch noch sehen, unsere Innovationsrate ist ohrenhoch. Also, es ist wirklich schon fast ein bisschen besser, was wir jedes Jahr immer wieder anlängen. Und nächstes Jahr haben wir jetzt 50-Jährige. Und da haben wir gesagt, dieses Jahr ist ein Jahr, wo wir mal alles wirklich wieder konsolidieren, anschauen, wieder ein bisschen überprüfen, ruhig bleiben, nicht immer alles müssen komplett auf den Ring kehren und wieder neu. Und das haben wir letztes Jahr gemacht mit dem zweiten Weg, der aufgeführt, WC-Situationen, die wir verbessert haben, People Flow, so ein, du kannst über einen Link schauen, wo ist welches WC wie ausgelastet und so weiter. Wir haben mega viel bewegt letztes Jahr. Und das tun wir dieses Jahr alles verbessern. Alles ein bisschen upgraden, noch ein bisschen besser machen, besser zugänglich machen und uns vorbereiten auf zwei, drei Veränderungen, die nächstes Jahr kommen, wo ich selbstverständlich jetzt noch nicht darüber reden kann. Aber wo wir schon auch immer wieder mal ein Jahr haben müssen, wo wir wieder so ein bisschen uns auch wieder ein bisschen ausnivellieren und schauen, dass wir nicht alle Jahre alles ändern. Und die Kleinigkeiten, die jedes Jahr ändern, ja, das ist tonnenweise. Also, eine Forumbühne war letztes Jahr neu, wo die ganzen Podcasts drauflaufen. Die bauen wir um. Da haben wir letztes Jahr gemerkt, ein bisschen zu leise gewesen, müssen ein anderes PA, müssen ein bisschen höher rauf, müssen die Bühne anders konstruieren. Da haben wir etwa 100, 150 so Punkte. Aber ich glaube, es wäre jetzt ein bisschen kryptisch, dass bei einem Audio-Interview probieren rüberzubringen. Das würde auch langweilig werden. Ja, genau.
0: Hey, wir können es probieren. Man hat die Stunde recht gefüllt mit allen einfach, aber dann so richtig langsam und trocken monoton müsste ich es vorlesen. So wie Paragraphen. Okay. Das fände ich geil. Also ich habe es richtig verstanden. Es macht auch total Sinn, dass man, wenn man eine Veränderung hat, dass man das nächste Jahr das auch mal probiert zu festigen, für das man ja dann weiterkommt. Also das macht ihr ja eigentlich ziemlich gut.
1: Ja, es ist wirklich immer wieder so ein Aufbauen. Also es gibt wirklich dort so drei Stages. Das eine ist das, was sich bewährt hat. Oder man weiss, das ist wie ein Naturgesetz, das muss so sein. Eben die Bühne, die dort steht zum Beispiel. Oder der Haupteingang, wie der soll ablaufen. Band umtausch im Tal und so weiter. Dass man das so auf dem Niveau behaltet, dass das nicht schlechter wird. Dann hat man immer neue Sachen, wo man noch besser macht, wo man anpasst. Und dann hat man wirklich so neuerige Innovationstreiber. Und die sind jetzt wirklich das Jahr ganz bewusst. Also gibt's immer wieder, alle 3 bis 5 Jahre machen wir ein Jahr, wo wir ganz bewusst alles mal wieder in die Finger nehmen, wo jetzt schon am Laufen ist. Sonst struggelt man, oder? Das hat man ja auch in anderen Firmen. Wenn du keinen Innovationsdruck hast, ist nicht gut, dann bleibst du stehen. Aus meiner Sicht ist Stillstand, und nicht falsch verstehen, es geht da nicht um so eine BWL-Sicht, oder so, das meine ich überhaupt nicht, sondern Stillstand ist für die Menschen, für die Macherinnen von diesem Festival, ist wirklich, das ist der Tod. Das kommt einfach nicht gut. Man muss immer in Bewegung sein, man muss immer gegen vorne gehen. Man kann nicht 6 Jahre nichts machen und dann, oh, jetzt kommt eine neue Generation. Das funktioniert einfach nicht. Und darum muss man immer in Bewegung sein. Aber man muss auch nicht überinnovieren, also im Sinne von so durchdrehen, dass man das ganze System überfordert und alle Jahre 7 neue Sachen, die nicht die Leute müde machen. Und muss man vielleicht auch noch sehen, wie gesagt, wir bauen eine Stadt. Wir können auch nicht einfach fahrlässig irgendetwas machen. Also wenn wir eine Bühne falsch positionieren, falsch ausrichten, das hat in alles, in jedem Durchgang überall irgendeine Auswirkung. Und darum muss es so sitzen, was wir machen. Oder?
0: was unterschätzt eigentlich das Publikum eigentlich auch ein bisschen komplett bei der Organisation? Weil ich gestern auch, ich habe mich auch schon tödlich aufgeregt, aber einem WC, wo ich hundertlang warten als Besuchende. Und eigentlich ist ja das Peanuts. Wenn man das so anschaut. Also ja, unter dem Strich, wenn man die ganze Kiste sieht, darum würde ich mich wundern, was merken eigentlich die Leute gar nicht, was alles dahinter steckt?
1: Ja, also wir machen es ja für die Leute, das Festival. Das ist vielleicht noch wichtig, oder? Also wir machen es nicht für uns alleine. Wenn in dem Fall die Leute an dem einzelnen dreckigen Werte ein Problem haben, dann haben wir zwei Aufgaben. Die eine ist, zu erklären, dass es ab und zu um ein Festival dreckige Werte gibt. Ich möchte aber sagen, dass das beim Gurten im Direktvergleich zu ganz vielen anderen Grossanlässen also nicht dreckig ist, einfach nur so. Und das Aufzeigen von, was können wir, wo gibt es eine Grenze, so ein bisschen das Verständnis schaffen bei den Leuten. Das ist die eine Seite und die andere Seite ist halt schon, wo ich finde, wir müssen einfach abliefern. Also wenn es um saubere WC geht, dann machen wir doch die WC einfach sauber. In der Konsequenz müssen aber die Leute auch verstehen, dass, wenn wir das machen, weil wir das als echtes, wichtiges Bedürfnis detektieren, kann so sein, dass dann ein Ticket mehr kostet. Oder was auch immer. Also es hat immer alles nach seine Folgen. Wenn ich eine Entscheidung treffe, dann hat es mindestens 3 Auswirkungen. Das ist immer so. Und unser Job im obersten Leitungsteam ist eigentlich, jede Entscheidung, die wir jetzt treffen, probieren herauszufinden, wo verändert sich jetzt überall etwas. Und gleichwohl finde ich, dass wir so das beste Festival der Schweiz sind. Und das bedeutet auch, dass die Toiletten sauber sind. Und dann machen wir es einfach sauber. Ich habe das Gefühl, die Leute wollen so. Die Qualität ist der Gurte. Der Gurte ist Qualität. Und alles andere macht, glaube ich, keinen Sinn. Und was man auch noch muss sehen ist, wenn man so arbeitet, schafft man nachhaltig. Also, wenn wir die 3 Säulen nehmen, ich habe auf deinem Zettel schon vorgespienzelt, das kommt dann noch. Wir haben die ökologische Nachhaltigkeit, die soziale Nachhaltigkeit, aber auch die ökonomische. Und wenn man super bügelt und das so macht, wie wir das machen, mit unseren Gästen zusammen, dann kann man auch über Jahrzehnte so etwas gut und super machen und eben auch nicht ein schlechtes Gewissen gegenüber der Umwelt müssen haben oder was auch immer. Weil wenn das noch nicht aufgefallen ist, auf dem Gurten geht der Gast auf keine einzige Chemietoilette. Es sind alles normale Toiletten. Ich weiss nicht, an welchem Grossanlass dass man das findet. Und die Toiletten werden gespült und gehen an. Wie wenn man daheim aufs WC würde. Und wenn man im Festival ist, dann geht man halt im Festival aufs WC. Ich gebe es zu, durch Zufuhr von Flüssigkeit, vielleicht ein bisschen häufiger, als wenn man daheim wäre geblieben und Netflix hat geschaut. Aber es ist ja das Gleiche, ob ich daheim aufs WC gehe oder auf dem Gurten. Es kommt am gleichen Ort her. Wenn man jetzt aber alles mit Chemietoiletten machen würde, wenn man die günstigste, einfachste Variante würde nehmen, die auch recht eklig kann sein, manchmal, dann würden wir viel weniger Geld ausgeben für das. Aber das wollen wir eben nicht, weil es in diesen 3 Säulen nicht in sich abschliessend würde funktionieren.
0: Du hast so gesagt, eben, wenn sich jemand beschwert wegen einer dreckigen Toilette, macht man die sauber, aber es kann dann auch vielleicht ein bisschen teurer sein. Hey, ist jetzt der Ticketpreis wegen all diesen Beschwerden so?
1: Nein. Ich glaube, das, was man muss sehen, ist, dass der Gurten ja, wirklich an einem mega speziellen Ort stattfindet, wo es halt schlicht und einfach mehr kostet. Also, es wäre viel günstiger, das Baub auf dem Flugplatz das zu machen. Oder viel. 20% günstiger, aber es ist viel. Bei unserer Grösse, die wir haben, sind 20% wahnsinnig viel Geld. Und wie gesagt, wir haben eine höhere Verantwortung. Es ist nicht so, dass wir mit diesen Ticketpreisen einen Gewinn maximieren wollen. Uns interessiert der Gewinn, ja. Weil Gewinn bedeutet wie Benzin für unser System, dass wir neue Sachen ausprobieren können, dass wir Sachen besser machen können. Alles das, was ich vorhin gesagt habe. Wenn wir, und das ist bei jedem Unternehmen so, nicht einen adäquaten Gewinn machen, können wir das auch nicht. Dann schwimmen wir immer uns selber hinten nach. Und das bringt einfach niemandem etwas. Es bringt dem Gast nichts, es bringt uns nichts. Dann vernichten wir eigentlich nur Substanz. Und das wollen wir ja nicht. Aber was wir auch nicht wollen, ist Gewinn maximieren. Sondern wir setzen es eben genau so ein, dass es unternehmerisch nachhaltig ist, dass es aber auch ökologisch ist und dass es sozial ist. Dass jetzt der Gurten, was kostet 131 Stutz Tagesbillett, ja, ist ein Ausflug. Man muss es können zahlen. Es ist nicht wenig Geld, das ist uns bewusst. Aber es ist auch ein mega Erlebnis. Und es ist eine bewusste Entscheidung, ein Festival zu besuchen. Und wenn man das dann mit diesem Erlebnis und mit den Emotionen, die man zurückbekommt in sein Leben, die Menschen, die man trifft, das Verbindende, das das Festival hat, aufwertet auf einen Tagespreis, dann ist es, glaube ich, nicht mehr so teuer. Ich will jetzt nicht gegen das ausspielen, aber wenn ich ein Stadion-Act schaue, ist da ohne Stunde an, wenn nicht länger, ist da zwei Stunden rum, ich habe anderthalb Stunden Konzert, dann stehe ich wieder anderthalb Stunden an für raus. Ich bin auch nicht gross zum Bier gekommen, weil es gar nicht geht in dieser Menge und so weiter. Ich habe 170 Stutz gezahlt für so ein Billett. Ich will es nicht zu fest vergleichen. Das eine ist, man sieht einen grossen Star, den man schauen wollte. Und das andere ist, ich komme in ein Festival und habe einen Tag von meinem Leben dort verbracht. Und ich glaube, für das ist es nicht wahnsinnig teuer. Und uns bleibt nichts anderes übrig. Wir müssen das verlangen, was es kostet, was wir machen. Das ist ein bisschen blöd, aber es ist so.

0: Genau, weil eben, es geht unter anderem auch um die Acts, die man sich so kann leisten kann. Oder ich habe mir das gerne gefragt. Vielleicht kann ich ja heute mal fragen. Vielleicht gibst du mir ja eine Antwort, aber kannst du sagen, gibt nicht. Wie teuer war eigentlich so die Nelly Furtado gewesen?
1: Ja, ich glaube, es ist klar, dass ich nicht das kann sagen. Oder, also, schon nicht mal auf einen Act bezogen, sowieso nicht. Und ich glaube auch, das andere, es ist immer ein bisschen kryptisch, wenn man über so Zeug redet, oder? Man müsste mega lang, jetzt lassen uns jetzt auch ein paar Menschen zu hier, wo man eigentlich fast so herhocken und mal so eine Erfolgsrechnung anschauen und auch nochmal aufzeigen, wie das wirklich so funktioniert. Aber, hey, die Themen hat man in jedem Restaurant, wo man das Gefühl hat, was? Das Cordon Bleu kostet 45 Stutz oder was soll das? Ja, nein, es kostet im Fall wirklich so viel Geld. Und die Menschen, die hier arbeiten, wollen im Fall auch einen anständigen Lohn und wollen auch 4-5 Wochen Ferien und. Ich glaube, wir als Gesellschaft müssen mega wieder verstehen, was ist ein echter Wert und was kostet das Ding? Und dann meine Entscheidung, will ich mir das leisten oder will ich mir das nicht leisten? Es ist niemand gezwungen, in ein Restaurant zu gehen oder in ein Festival oder was auch immer. Und bei den Acts finde ich es mega speziell. Also, wenn man jetzt so will und Jogging-Schuhe an hat und es mega gut plant, kannst du natürlich auf dem Gurten, weiss nicht, 45 Bands schauen, oder? Also, das kannst du völlig durchdrehen. Wir haben 3 Dance-Tents. Das sind 3 internationale Clubs vom Niveau her. Also, such mal irgendwo, also, da musst du im Fall wirklich, da musst du ins Ausland, für das du solche Läden hast, wie wir dort oben her tun. Und das machen wir, weil wir aus dem kommen. Wir kommen aus dem Club Bonsoir raus, wer das noch kennt. Das war unsere Welt. Wir waren im Hip-Hop, mit der elektronischen Musik aufgewachsen. Das ist ein Teil der Kultur. Die grosse Bühne, die Hauptwald, Zeltbühne, ist eine Live-Kultur. Und wir sehen uns ganz klar als popkulturelles Festival. Das bedeutet, wir bilden die jetzige Musik ab, die jetzt in der Gesellschaft läuft. Nicht Pop, nicht im Sinne von Pop-Music, sondern es soll wirklich die populäre Musik sein, die jetzt in unserer Gesellschaft läuft. Das bedeutet, dass sie Chart-Acts drauf, dass sie aber auch ganz spezielle Acts drauf, sie haben Acts drauf von Anecken. Wir sind als Festival nicht da, für smooth zu sein. Wir ecken an. Das ist ein Statement. Jeder Act, der auf die Bühne steht, hat sein Statement. Und das mit den Menschen, die vor dieser Bühne stehen, zusammen. Und das müssen wir leben. Und das ist der grösste Teil des Budgets. Das muss man sehen.
0: Du hast gerade so viele Sachen gesagt, die, glaube ich, ziemlich viele Hörende von Rabe auch noch kennen. Das Club Bonsoir kennt man natürlich. Oder eben Rock-the-Block von früher, vom Gurtenfestival. Wie viel Berner, eben, du sagst, es ist ein Stück Kultur, das dort hergesetzt wird. Wie viel Bern sollte in einem Gurtenfestival enthalten sein?
1: Ja, also bis auf die nicht bernischen Acts finde ich 100%. Also, wir finden hier statt. Wir sind Bern. Und es ist auf dem Berner Hausberg. Und vielleicht einfach noch schnell mal an, es ist auch Könitz. Wir tun immer so Bern, Bern, Bern. Ja, es ist auch Könitz. Und da wir halt auch recht grosse PAs, also Beschauungsanlagen haben, betrifft es auch noch Münsingen und Ostermundigen und Wollen. Also wir sind wirklich Bern und für das kann funktionieren, müssen wir auch Bern sein. Ich weiss nicht, wem es aufgefallen ist, wir haben 2019 von unseren Vorgängern übernommen und die haben schon wahnsinnig viel, wahnsinnig gut gemacht. Das muss man also sagen, wir haben nicht eine Grube übernommen, wir haben wirklich ein wahnsinnig gutes Festival dürfen übernehmen. Was es vielleicht war, ist für unsere Generation ein bisschen eingestaubt. Wir hatten ganz klare Vorstellungen gehabt, was wir jetzt hier Schrauben drehen wollen, wo wir polieren wollen, was wir ändern wollen. Eine Geschichte davon war, unsere Strategie ist, wir gehen von innen raus. Das heisst Gurten, Bern, Region Bern, Kanton Bern, Schweiz, international. Und jetzt haben wir Steier durchgezogen. Also wir haben alle Foodstände sind Berner. Das hat es nicht gegeben vorher. Vorher hat es, glaube ich, keinen einzigen Berner Foodstand gehabt. Bis 2018. Das ist halt so gewachsen, weil es auch schwierig ist, als Berner Gastronom, Gastronomin, hurti schnell auf den Gurten und dann einfach das Hundertfache von seinem Laden schnell pro Tag rauslassen. Das ist nicht so einfach gemacht. Wir haben aber mit den Leuten, wir haben sie gecoacht, wir haben mit ihnen das Zeug geplant, wir sind zusammen den Weg gegangen und sind mittlerweile auch in den Produkten, die wir haben, 100% bernisch oder schweizerisch. Es geht so weit, wir haben keine Coca-Cola mehr oben. Und jetzt wollte ich hier nicht einen auf alternativ machen, weil wir vielleicht auch ein bisschen so aufgewachsen sind, es wollte überhaupt nichts. Coca-Cola ist gut, ist alles okay. Wird auch in der Schweiz produziert, ist alles gut. Am Schluss des Tages ist das gleiche internationale Grosskonzern. Und wenn wir doch hier Lola-Cola haben, warum nehmen wir dann nicht einfach Lola-Cola? Ganz einfach. Das ist unser Ding. Es ist nichts schlecht, aber wenn wir die Alternativen haben, dann nehmen wir die, die wir hier haben. Das macht viel nicht einfacher. Ich will nicht sagen, dass es schwieriger macht. Es macht viel nicht einfacher. Und wir verzichten auf sehr viel Geld mit dem. Weil, wenn wir alle Sponsoren würden zulassen, ich sage keine Namen, weil es blöd wäre, wenn wir Tabak, Alkohol, die Schleusen würden auftun, dann hätten wir, glaube ich, ein bisschen weniger Budgetsorgen, als wir das jetzt haben. Aber auch dort wieder, wir haben eine grosse Verantwortung. Hier ist die Soziale. Wir können nicht verantworten, dass Ziggis gratis verteilt werden auf dem Gurten im Rock the Fuck von früher. Oder dass man wirklich, ja, halt die ganzen Alkoholgeschichten, wie die laufen, wie die abgerissen werden. Es soll Bars geben, es soll Alkohol geben, es soll auch Ziggis geben. Es ist jeder und jede für sich selber verantwortlich. Aber wir müssen nicht noch unterschwellige oder psychologisch gestützte Konzepte wie zulassen, die das vielleicht noch negativ beeinflussen. So, jeder und jede das für sich selber entscheiden. Und dann kommt es gut. Und wer dann vielleicht ein bisschen zu viel entschieden hat, zu häufig an diesem Tag hintereinander entschieden hat, haben wir dann auch noch Sanität, wo man sich auch noch daran wenden kann. Also, offen ist, sind wir dann da am Schluss des Tages. Ich finde es schon wichtig, dass vielleicht noch abschliessend, hey, unsere Gesellschaft braucht ein Ventil. Ich finde es auch mega wichtig, gesund zu leben. Ich bin auch Vater von einem 6-jährigen Sohn. Ich will, aber, also, zwischen einem Event, mal etwas trinken, Freude haben, feiern miteinander. Unbedingt. Unbedingt. Das müssen wir machen. Wir sind nicht gemacht, für daheim zu bleiben vor dem Fernseher oder hinter dem Handy. Wirklich nicht.
0: Und wie geht es anders als zu guter Musik? Ich bestimme natürlich auch mit einem guten Bier oder eben, wie du gesagt hast, mit guten Leuten. Man merkt also wirklich auch etwas am Wechsel. Also all die Sachen, die du hast angesprochen hast, mit noch mehr Zusammenarbeit mit den Berner Labels, das merkt man alles. Und eben, wie du auch gesagt hast, auch beim Booking merkt man, dass man progressiver fährt. Und gleich hat er eben auch die Möglichkeit, dass auf der Waldbühne explizit Schweizer Künstlerinnen und Künstler können auftreten. Wie ist es dort so? Also auf einen Weg habe ich, oder ich entnehme das Gurtenfestival immer so ein bisschen so wahr, oder nehme es wahr, dass man schon auch eine Plattform bieten für Schweizer Acts.
1: Hey, das haben ja schon unsere Vorgänger, der Carlo und der Fibe, mega gut installiert. Also die Waldbühne ist ein Statement und ein Hommage. Sicher zuerst die bernische Musik arbeiten und dann die Schweizer Musik arbeiten. Das ist mega wichtig. Die Tradition wird nie weggehen. Also solange ich etwas zu sagen habe, wird sie nie weggehen. Weil ich schon finde, wir müssen eine Bühne bis ein Sprungbrett für Berner und Schweizer KünstlerInnen wirklich zur Verfügung stellen. Das ist eine von unseren Verantwortungen und unseren Aufträgen. Wo wir jetzt so ein bisschen strugglen im Moment, ist, wir müssen wie einen Weg finden, wie wir das noch besser können. Die Symbiose zwischen KünstlerInnen und uns muss besser werden. Wir müssen mehr herausfinden, wie können wir uns noch befruchten gegenseitig. Also wie können KünstlerInnen Auftritte am Gurten wie als Gurtenmoment machen? Wie bringen wir das her? Das müssen wir miteinander anschauen. Zum Glück sind wir zu allen nach. Manchmal merkt man ja auch, wenn man sich reibt oder nicht gleiche Meinungen hat, dass man dort irgendwo zusammen neue Richtungen wird finden. Und das finde ich eben auch mega schön, weil wir mit allen so eng sind und uns auch alle kennen, haben wir dann auch Zeit, über das zu reden. Früher haben wir das im Fumoir gemacht, vom Bonsoir. Jetzt haben wir es nicht mehr. Jetzt müssen wir uns überlegen, wo der Ort der wird sein, wo wir das immer können. Wir rauchen ja alle nicht mehr, weil wir jetzt älter geworden. Also muss es auch nicht mehr das Fumoir sein. Aber am Schluss des Tages wird sicher dort muss noch etwas gehen, für mich. Wir haben mehr Möglichkeiten und KünstlerInnen auch. Jetzt müssen wir nur noch herausfinden, wie können wir die besser pairen. Was ich merke, ist ein wahnsinniger finanzieller Druck bei den KünstlerInnen. die wir aber nicht hören können. Wir können helfen, wir können einen Teil dazu beisteuern, aber wir können das nicht, das ist ein System, das ist eine Branche, wir können das nicht allein regeln. Und dann müssen wir schauen, dass es nicht nur noch grosse Acts gibt, sondern dass wir auch wieder den Nachwuchs strukturell fördern, dass wir die nicht mehr Nachwuchs sind, sondern auf dem Sprungbrett stehen, richtig nachfedern. Also jetzt kann man sich wirklich vorstellen wie ein Buddy. Vorne ist eine Künstlerin und wir stehen hinten und federn einfach noch einen rein. Das muss das Festival sein, das ist richtig hoch und weit spickt. Aber ich habe viele Fragen, ich habe viele Zeichen, die ich sehe, dort sollten wir rein, aber ich habe noch keine Antworten. Aber die Bühne wird es immer geben, garantiert, unbedingt.
0: Sprich, wenn man so ein bisschen Ausblicke macht, könnte es sein, dass dort vielleicht irgendwann in irgendeiner Form noch etwas wird gehen?
1: Ja, ich glaube auch, dass die Bühne eben auch am meisten verdient hat. Warum? Wir können mit den Künstlerinnen eins an den Tisch hocken. Wir können zusammen zu Nacht essen, wir können einen Kaffee trinken. Wir können 15 Mal einen Kaffee trinken über ein ganzes Jahr und etwas zusammen entwickeln. Das kann man auf der Hauptbühne nicht. Da haben wir Schwein, wenn die mit uns reden, weil wir eine Frage haben. Oder? Also, das muss man schon sehen. Das eine ist eine internationale Industrie, wo wir auf einem Weltmarkt mitspielen. Da haben wir wenig zu pfeifen. Entweder können wir das liefern, zahlen und machen oder nicht. Und wenn wir es nicht können, sind wir weg. Bei den Schweizer KünstlerInnen ist es so, sobald sie auf Tour sind, sobald sie ein Album, was auch immer, eine Live-Show haben, wo sie auf Tour gehen wollen, im Jahr X, sind sie in diesem Jahr für uns interessant. Jetzt müssen wir nur noch herbringen, dass wir nicht ein Mehraufwand sind für sie. Mehr für sie nicht eine Nervigkeit. Ich weiss doch auch nicht, ist noch schwierig zu erklären. Ich glaube, man muss dort wie herausfinden, wie können wir vor einer reinen Bühne, die sicher mega geschätzt wird und mega gut ist. Also, wir haben ein ganzes Broadcast-System, das bedeutet, Bands werden gefilmt und auf grossen LED-Wänden. Wo gibt es eine reine Schweizer Bühne, die in dieser Grösse, mit in so einem Gelände mit dieser Qualität ist? Ich wüsste es ehrlich gesagt nicht. Also, es ist, glaube ich, auch da wieder der Gurten, wo da ziemlich alleine, wo da ziemlich eine Hauptrolle fährt in dem. Und das ist alles mega cool, aber wir können noch nicht mehr, aber ich weiss es und ich spüre es, wir sollten mehr. Aber ich habe das Rezept leider noch nicht.
0: Merci vielmals für die Ausführung. Es ist auch mal eine Herausforderung, die halt auch so ein grosses Festival ja mit sich mitbringt. Nebst auch anderen Sachen. Eben, wir haben vorhin schon ein bisschen darüber geredet, von den ganzen Sachen, die vorher, also vor der Bühne passieren. Sicherheit, Awareness, dass nichts gestohlen wird. Wie ist so ein bisschen da dein Empfinden? Hast du das Gefühl, die Leute, die auf den Gurten gehen, sind eigentlich liebe Menschen? Grossteil, oder?
1: Also ja, das ist mega krass. Also Ich schaue die Statistiken an. Ich selber gesehen, seit 15 Jahren etwa. Wir haben sozusagen es nicht Holz anlängen. Es gibt ab und zu mal Schlägerei. Es ist sicher, manchmal auf dem Weg runter, kann es mühsam sein, wenn man viel angeholt wird auf, kann ich das Bängel haben oder irgendwie so etwas. Das mache ich alles, das ist alles mühsam, ja. Aber, also, Sicherheit relevant ist wirklich, haben wir nahezu nichts. Wir investieren aber auch sehr viel in das. Wir beschäftigen uns wahnsinnig viel mit dem. Sicherheit ist, egal was wir machen, ein Grundbestandteil von jeder Entscheidung. Es wird keine Bühne gestellt, kein Weg verlegt, kein Artist auf eine Bühne gelassen, wenn nicht Sicherheit auch drin involviert ist. Sicherheit ist auch so mannigfaltig. Es gibt einerseits den Bau, der natürlich all die Normen hat und so weiter. Es gibt Brandschutzverordnungen, es gibt Fluchtwege, es gibt Flächenberechnungen, es gibt dann x so Procedures, die ablaufen können, nur auf der Bühne, nur hier. Und wer sich das dann auch noch vorstellt, also bei uns ist ein Dance-Tent, hat locker 1500 Leute drin. Welches Haus in Bern hat einfach so 1500 Leute drin? Oder das muss man schon, das sind riesige Systeme und ein Soundgarden hat ein eigenes Konzept nur für sich, wenn etwas da drin passiert. Wenn zum Beispiel Julex führt, sie müssen den Boden auseinandernehmen oder so. Das sind natürlich alles so Sachen, wo wir dann müssen sofort auch können, darauf reagieren. Das können wir auch, das machen wir auch. Und dort gibt es einfach einen Feind und das ist für uns nicht der Mensch. Mit dem setzen wir uns auseinander. Für den Mensch sind wir da. Für die Menschen, was halt einfach nicht funktioniert an diesem Tag, gibt es leider dann auch halt mal ein Ende, weil man kann nicht Menschen, die wirklich nicht gut weg sind oder sich dem Gemeinsamen, der Gemeinsamkeit und dem System komplett verwehren oder gewalttätig werden oder was auch immer, die muss man halt dort rausnehmen. Und das ist das, was wir extrem wenig müssen und wo ich unglaublich dankbar bin, dass das so ist. Weil die Stimmung, die auf dem Garten ist, ist ey, wirklich ich kann nur das Wort, es ist wirklich so liebevoll. Also ich kenne es nicht anders. Es hat sicher immer wieder Situationen oder mal Gruppen von Menschen, die etwas anderes hat erlebt, selbstverständlich, bei 25'000 Leuten. Aber wir sind in der Stadt. Wieso sollte es bei uns anders sein als in der Stadt Bern? Also, das ist schon das Thema. Aber das Lustige ist, ja, es ist anders. Es ist eben wirklich friedlicher und anders. Aber auch dort, es muss so weitergehen und wir dürfen dort nicht nachlassen. Und nicht nachlassen bedeutet auch, dass man all diesen Herausforderungen, wo auch wettertechnisch so voraussteht, dass wir eigentlich ja, auf die können einwirken in Zukunft. Ja.
0: Auch da sieht man, dass Belebung bringt es halt einfach. Hey, jetzt haben wir mega viel darüber geredet. Wir kommen langsam zum Ende. Vielleicht auch noch jetzt so einen kleinen Ausblick. Was steht bei dir alles jetzt noch an? Jetzt hast du mit mir da das Interview geführt. Merci vielmals, hast du dir Zeit genommen. Sag mal, was geht noch alles bei dir? Bist du dort? Also, hören wir viel noch?
1: Also ja, das Interview mit dir war schön, aber leider stehen noch viele andere Interviews an. Das ist das, was ich nicht so gerne mache von meinem Job, aber das ist die eine Seite. Nein, jetzt sind wir uns wirklich nur noch am Vorbereiten. Das heisst, noch am Abschliessen, alle Bestellungen, noch so die letzten grossen Probleme und Fragen am Lösen. Und dann machen wir noch schnell ein paar Tage frei. So Auffahrt Pfingsten ist dann noch so das letzte Durchschnaufen. Und dann gehen wir nach Auffahrt rauf und dann ist bis am 31. Juli ist eigentlich jeden Tag Gurten, jeden Tag auf dem Gurten. Wie das Wetter wird, ist mir gleich, das kann ich nicht beeinflussen, das sehen wir dann auch am Morgen oder den Tag zwei vorher. Und das, was wir auch noch machen, ist unsere Bürosachen nochmal putzen und ordnen, dass wir da auch alles dabei haben. Nicht, dass dann das Sackmesser fällt, wenn man es bräuchte.
0: Dann wünsche ich in dem Fall noch gutes Gelingen und Courage und wir sehen uns auf dem Garten. Oder eben, wer weiss, du hast ja deine Route. Jetzt weiss ich ein bisschen, wo ich durchlaufen muss, dass ich dich sehe.
1: Genau. Oder du hast, glaube ich, mal das Schliessfach den Schlüssel verloren. Wenn mich nicht alles täuscht, dann helfen dir dann wieder, dass du den auch findest.
0: Ich wollte das auch noch sagen, dass ich am Schluss wirklich Leute, oh Gott, ich war so der Hass gewesen. Das Festival war eigentlich schon fertig gewesen. Der letzte Act hat gespielt. Wer hat sein Schlüssel eingeschlossen im Schlüsselkästchen? Ich. Und dann bist du auch gekommen, Bobby. Ja, kannst du dich doch noch erinnern?
1: Ich war auf meiner Runde. Und ich konnte einfach nicht wegschauen, dann habe ich dir halt noch geholfen. 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

Los Ebin Playlist heißt der neue Song von Sean Raw, veröffentlicht am 29. Mai. Und hier auf der Sendung Driving Home auf Radio Rabe 95,6. Willkommen bei Driving Home hier am schönen sonnigen Donnerstag. Schön, dass ihr eingeschaltet habt. Schön, dass der Mirko aus der Altstadt auch wieder zuhört. Und dass die 4 Wochen rum sind, wo kein Driving Home da war. Gell, habt ihr es gemerkt? Aber jetzt gibt's eine volle Sendung, bevor ich in 14 Tagen wieder nicht da bin. Eieiei, aber dann in 4 Wochen bin ich auf jeden Fall wieder da. Als nächstes für euch Silverada, vormals Mike and the Moon Pies und jetzt Silverada. Und sie haben einen neuen Song, Jack, der auf ihrem neuen Album Living Proof rauskommt. Am 7. August. Seid gespannt auf dieses schöne Album. Hier schon mal Jack von Silverada.

Ja, schöne neue Single von Tori Miller, I Like Swimming. Das Mädel singt gut und macht schöne Musik. Singer-Songwriterin aus den Ozarks und jetzt in Nashville daheim. Ihr seid bei Driving Home auf Radio Bern 95,6. Ihr könnt mir schreiben hier ins Studio, studio@rabe.ch, oder ihr könnt es auch bleiben lassen. Ansonsten gibt's jetzt ein wenig Bluegrass von Kenny und Amanda Smith. Die zwei haben sich Ende der 90er Jahre kennengelernt und dann mal geheiratet. Und der Kenny, der spielt Flat Picking Guitar und seine Frau singt wunderbar. Und hier kommt Tears of the Cherokee, neue Single von ihnen, die Ende Mai gerade rausgekommen ist.

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0: Marinda, besungen von Justin Hiltner und John Weisberger. Schöne Zusammenarbeit von den beiden. Ihre neue Single kam am 12. Juni raus. Weiter geht's hier mit Sean Devine. Auch er hat eine neue Single veröffentlicht und sie heißt Happy. Und so fühlen wir uns doch auch bei dem schönen Wetter hier draußen. Schön, dass ihr eingeschaltet habt. Driving Home auf Radio Bern 95,6.
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Ja, das sind doch Geschichten, die das Leben erzählt. Der Song wurde geschrieben von Doyle Lawson und Paul Humphrey und handelt vom Herzschmerz und der Suche nach Trost im Whisky. So muss es doch sein in Bluegrass. Hier, das war interpretiert von The Poe Ramblin' Boys, Bottom of a Glass. Und Grüße gehen in die Promos zum Hans-Peter, der zuhört. Und ich nehme an, der Eugen sitzt im Zentweg im kühlen Büro und hört mir auch zu. Schön, dass ihr alle eingeschaltet habt. Weiter geht's hier mit Joshua Ray Walker, ein Country-Musiker, der mir sehr gut gefällt und der, ja, ziemlich krank war letztes Jahr und während seiner Krebsbehandlung ein Album aufgenommen hat. Das Album heißt Ain't Dead Yet. Das heißt, ja, das ist er tatsächlich nicht. Er lebt immer noch. Joshua Ray Walker, Blue Jeans heißt diese Single hier. Und Jeans nicht wie die Hose, sondern wie die Gene. Ich denke, das spricht man auch so aus. Joshua Ray Walker hier auf Driving Home Radio Bern 95,6 hier bei

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Das ist doch mal ein Soundtrack für den Feierabend. Das war Fox Got the Chicken von Caleb Cowdell. Der gute Mann ist aus den Blue Ridge Mountains in North Carolina und hat ein neues Album rausgebracht, Heavy Thrill, eine Eigenproduktion. Und das, ja, sein Label von seinen Schallplatten heißt Handplow Records und ist benannt nach dem Handpflug aus der Tabakfarm seiner Familie. So ist das Leben hier und weiter geht's mit dem Tennessee Banjo Man. Da haben sich ein paar Bluegrass-Musiker zusammengetan, um eine neue Single rauszubringen. Unter anderem dabei ist Junior Sisk, Band Mountain, Quick Lawrence und Jason Davis, Tennessee Banjo Man. Und danach gibt's noch Highway to Your Heart von Max Wareham. Driving Home auf Radio Bern 95,6.

Ja, ich mache mich jetzt auch auf die Highway nach Rümlingen. Es war schön, die Sendung machen zu dürfen. Schön, dass ihr dabei wart. Wir hören uns wieder in 4 Wochen. Die nächste Sendung fällt leider wieder aus, wegen Ferien. Ja, so ist es halt. Aber heute geht's hier weiter nach mir mit dem Dings, mit dem Dingsbums, genau, mit der Wiederholung vom Rabe-Info. Um 19 Uhr kommt Canossé Voltaire, 20 Uhr Radieschen und um 22 Uhr der Amplifier. Und jetzt gibt's noch ein paar Songs bis um 6 Uhr. Ich hoffe, euch hat's gefallen. Wir hören uns wieder in 4 Wochen. Macht's gut.

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1: Herzlich willkommen zum RAB Info vom Donnerstag, dem 2. Juli. Schön, seid ihr dabei. Und damit befassen wir uns in der heutigen Sendung. Ein Eierbetrieb am Stadtrand von Bern hat eine Anzeige am Hals. Tier im Fokus hat dort Missstände aufgedeckt und zieht daraus seine Schlüsse.
2: Wir stellen einfach fest, dass wir seit vielen Jahren unterdessen immer wieder solche Missstände publik machen und einfach nicht um den Schluss kommen, dass hier im System etwas grundsätzlich schief läuft.
1: Im zweiten Teil der Sendung blicken wir nach Basel. Dort wurde die Besetzung zack geräumt. Wir sprechen mit Großrätin Heidi Mück über die Räumung und deren Konsequenzen und mit Historiker Dominik Rudin darüber, welche Bedeutung die zack über Basel hinaus hatte. Am Mikrofon durch die Sendung begleitet Noah Piu.
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1: Soweit der Überblick über die heutige Sendung, zuerst aber die Nachrichten des Tages. Russland hat in der Nacht die ukrainische Hauptstadt Kiew angegriffen. Wie die Nachrichtenagentur Reuters berichtet, trafen Drohnen und Raketen Wohngebäude, ein 9-stöckiges Gebäude stürzte teilweise ein. Dabei kamen mindestens 13 Menschen ums Leben und mehr als 90 wurden verletzt, darunter 2 Kinder. Die Angriffe folgten auf die Warnung des ukrainischen Präsidenten Volodymyr Zelensky vor einer möglichen neuen Angriffswelle. Der Tech-Riese Google muss nach einem Urteil des Europäischen Gerichtshofs über 4 Milliarden Euro Strafe bezahlen. Es handelt sich dabei um eine Wettbewerbsstrafe, wie der Deutschlandfunk berichtet. Dem Gericht zufolge hat der Konzern Herstellern von Android-Smartphones und Mobilfunkanbietern illegale Beschränkungen auferlegt. Ziel von Google sei es gewesen, die Marktdominanz der eigenen Suchmaschine zu stärken. In die Schweiz. Die Eidgenössische Finanzkontrolle hat die Erläuterungen des Bundes zu vergangenen Abstimmungen untersucht.

0: Betrag von 250.000 Franken, wie er heute mitteilt. Das Geld kommt der Rettungsorganisation Redoc zu. Es handelt sich dabei um eine Organisation des Schweizerischen Roten Kreuzes und Save the Children Zürich. Der Stadtberner Gemeinderat Matthias Abischer droht Publibike mit Kürzungen der jährlichen Zahlung. Das schreibt die Tageszeitung Der Bund. Grund ist die mangelnde Verfügbarkeit der Velos an den Leihstationen. Diese wird nach einer Datenerhebung zu zwei Dritteln nicht eingehalten. Publibike hat den Vertrag mit der zuständigen Drittfirma für die Bike-Verteilung per Ende Juni gekündigt. Wir kommen zu Meldungen aus der Stadtverwaltung. Die Stadt will 8 neue Begegnungszonen schaffen. Der Gemeinderat prüft die Einführung von Begegnungszonen an folgenden Standorten: an der Tiefenaustraße am Wieladingweg und Brunadernrhein, an der Viktoriastraße, an der Alpeneckstraße, an der Huberstraße, in der Florastraße und Dufourstraße sowie in der Gutenbergstraße und in der Steinerstraße. Abstimmungskuverts werden in der Stadt Bern auch in Zukunft nicht vorfrankiert sein. Der Gemeinderat hat entschieden, auf die geplante Einführung einer Vorfrankierung von Abstimmungs- und Wahlkuverts bis auf Weiteres zu verzichten. Grund sei die angespannte Finanzlage der Stadt Bern. Das war die Nachrichtenübersicht mit Redaktionsschluss um 10.45 Uhr, verantwortlich Noah Piu. Und wir kommen zu den Wetteraussichten für die Region Bern in den kommenden Tagen. In der Nacht auf morgen kühlt die Luft auf rund 15 Grad ab. Morgen Freitag ist es dann teilweise sonnig bei bis zu 26 Grad. Nach einer Nacht um die 10 Grad bringt der Samstag wieder hochsommerliches Wetter, 27 Grad bei Sonnenschein und blauem Himmel. Ähnlich sehen die Aussichten für Sonntag aus, dann kann es sogar 29 Grad heiß werden.
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0: Ein Video, das Bilder zeigt eines Eierbetriebs am Stadtrand von Bern, lässt den Appetit verderben. Der Verein Tier im Fokus hat dort jüngst Missstände aufgedeckt und daraufhin eine Strafanzeige gegen Unbekannt bei der Staatsanwaltschaft Bern-Mittelland eingereicht, wegen mehrfacher Tierquälerei nach Artikel 26 des Tierschutzgesetzes. Die Kantonspolizei Bern ermittelt derzeit. Tobias Sennhauser sitzt für Tier im Fokus im Stadtrat. Simon Keller wollte von ihm wissen, wie Tier im Fokus diese Missstände denn überhaupt aufdecken konnte.
2: Wir haben diese Informationen aus der Bevölkerung bekommen. Das ist bei uns vielleicht nicht gerade Alltag, aber es kommt schon sehr regelmäßig vor, dass Leute uns Fotos schicken, Videos, und wir das dann sichten, wir prüfen das, gehen diesen Fällen nach. Und in diesem Fall war für uns eben völlig klar, dass wir damit auch an die Staatsanwaltschaft gehen müssen. Und deshalb haben wir auch eine Anzeige wegen Tierquälerei eingereicht.
3: Sie sagen auch in einer Medienmitteilung, dass diese Fälle grundsätzlich Fragen aufwerfen zum Vollzug im Tierschutz, dass das nicht ein Einzelfall sei. Weshalb?
2: Das Problem ist, dass wir im Kanton Bern eine bürgerliche Mehrheit haben, die so gar nichts wissen will vom Vollzug, vom Tierschutzvollzug. Und die Folge davon ist, dass die Ressourcen einfach zu spärlich vorhanden sind im kantonalen Veterinärwesen, was eben dazu führt, dass zu wenige Kontrollen, Tierschutzkontrollen durchgeführt werden, sodass viele Missstände nicht aufgedeckt werden können.
3: Jetzt sagen KritikerInnen oder GegnerInnen von verschärften Tierschutzkontrollen auch, dass es eine Bürokratisierung zur Folge hätte oder die Gefahr von Wettbewerb oder dass auch kleinere Höfe aussterben, also dass mehr Importe dann passieren würden. Was sagen Sie zu diesen Argumenten? Verstehen Sie die?
2: Bis zu einem gewissen Grad kann ich die gut verstehen, nämlich dann, wenn es wirklich zu einer unangemessenen Belastung wird für einzelne Betriebe. Und es gibt ja verschiedenste Kontrollen. Das ist ziemlich komplex und auch kompliziert, das System. Also neben den Tierschutzkontrollen gibt es noch Labelkontrollen oder Grundkontrollen und

0: die sind oft nicht harmonisiert und so kann es sein, dass du vielleicht in der gleichen Woche oder vielleicht sogar am gleichen Tag mehrere Kontrollen hast, was natürlich völlig widersinnig ist und eben für einzelne Betriebe, vielleicht gerade für die Kleinen, auch zu einer unnötigen Belastung werden können. Und insofern macht es natürlich Sinn, das System dahingehend zu verbessern, dass diese Kontrollen voneinander wissen, sodass man sie auch aufeinander abstimmen und koordinieren kann. Aber letztendlich glaube ich schon, dass wir eine gesamtgesellschaftliche Verantwortung haben, namentlich gegenüber jenen Tieren, die in unserer Obhut leben. Und deshalb ist es auch eine wichtige Funktion des Kantons, dass er hier so oft wie möglich unangemeldete Kontrollen durchführt.
1: Sie sprechen hier vom Kanton. Jetzt hat Tier im Fokus im Juni vor dem Bundeshaus einen überdimensionierten Protestbrief an den Bundespräsident Guy Parmalat überbracht. Es haben sich über 14.000 Unterschriften gesammelt. Warum haben Sie diese Aktion gemacht? Was war dort die Forderung?
0: Das Ganze ist entstanden nach einer anderen Recherche, die wir im Frühling veröffentlicht haben. Damals ging es um Schweine und auch dort gab es gröbere Missstände und auch dort haben wir eine Anzeige wegen Tierquälerei eingereicht. Und wir stellen einfach fest, dass wir seit vielen Jahren unterdessen immer wieder solche Missstände publik machen und einfach nicht um den Schluss kommen, dass hier im System etwas grundsätzlich schief läuft. Es immer wieder passiert, dass solche Missstände nicht behoben und später beispielsweise über uns oder andere Organisationen dann an die Medien gelangen. Und deshalb fordern wir eben vom Bundesrat, dass er schärfere Tierschutzkontrollen installiert. Das heißt, es muss konsequent unangemeldet geprüft oder kontrolliert werden. Aber es braucht auch mehr Ressourcen für die kantonalen Veterinärbehörden, sodass mehr kontrolliert werden kann.
1: Und wie geht es nun weiter?
0: Also auf juristischer Ebene ist der Ball jetzt bei der Staatsanwaltschaft. Da sind wir sehr gespannt. Es ist immer etwas unsicher, ob und wie die Staatsanwaltschaften auf Tierschutzdelikte eingehen. Und gleichzeitig hoffen wir eben, dass in den Parlamenten, also namentlich auch im Kanton Bern, wo wir ja eben diese bürgerliche Mehrheit haben, dass dort hoffentlich vielleicht doch irgendwann es zu einem Umdenken kommt und die Tierschutzkontrollen tatsächlich verschärft werden.
2: Sagt Tobias Sennhauser, Berner Stadtrat von Tier im Fokus.
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2: Zack und fertig. In Basel räumte die Polizei gestern früh die größte Besetzung seit Jahrzehnten in der Stadt. Die Zone Autonome Culturelle Klibeck, kurz Zack, belebte rund einen Monat lang mehrere Gebäude auf einem ehemaligen Industrieareal im Norden der Stadt. Die BesetzerInnen wollten Raum für Kultur schaffen und kritisierten die Pläne der Besitzerin Swiss Life, die Gebäude im Rahmen eines Stadtentwicklungsprojekts abzureißen. Die Basler Grossrätin Heidi Mück von der Partei Basels Starke Alternative Basta wohnt selbst im Klibeck-Quartier und war bereits am frühen Morgen vor Ort. Ich konnte gestern Nachmittag mit ihr telefonieren und habe Heidi Mück als erstes gefragt, welche Bedeutung die ZAK für sie persönlich hatte.
4: Für mich persönlich war es ein Ort, an dem junge und auch junggebliebene Leute ihre Träume von Freiräumen verwirklichen konnten. Es war eine tolle Stimmung dort, es war viel möglich, durch das diese Räume auch sehr weitläufig, sehr groß sind. Da gab es so richtiges Potenzial. Jedes Mal, wenn ich dort war, hatte ich das Gefühl, ah, da entsteht etwas, da gibt es Raum, sich zu entfalten, da können die Menschen hinkommen, ohne etwas wirklich leisten zu müssen. Sie können einfach dort sein, aber sie können auch ihre Ideen entwickeln.
2: Nun ist das alles zu Ende. Die Polizei hat am frühen Mittwochmorgen die ZAK geräumt. Berichten von Bashur zufolge hat die Polizei das Gebiet großräumig abgesperrt und auch Drohnen eingesetzt. Wie haben Sie die Räumung wahrgenommen?
4: Ja, ich habe um 4 Uhr morgen einen Anruf bekommen und bin dann gerade losgegangen, weil ich wirklich in der Nähe wohne. und wollte eigentlich unterstützen als Großrätin und vielleicht auch bei Verhandlungen helfen und wurde dann sofort abgeblockt. Also das ganze Quartier war wirklich sehr weitläufig abgesperrt. Es waren enorm viel Polizisten, die einfach den Verkehr weggeriegelt haben. Um 4 Uhr waren ja noch nicht viele Leute unterwegs und wir wurden wirklich, also alle Leute, die dabei sein wollten, die wurden auf Distanz gehalten.
2: Wie Sie erwähnt haben, wohnen Sie selbst im Klibeck. Welchen Rückhalt hatte denn die Besetzung im Quartier?
4: Also ich sah eigentlich viele Menschen, die das toll fanden, die vielleicht nicht selbst hingingen, aber die fanden, ja, das Gebäude ist ja sowieso leer, das Gelände ist auch ein bisschen abgelegen, es ist nicht mitten im Quartier, es ist ein bisschen auf der Seite, also da stören sie niemanden. Es gab auch eine Petition, also es wurde eine Petition lanciert und soweit ich weiß, wurde die Petition von Nachbarinnen aus dem Quartier lanciert.
2: Nun ist also die Besetzung geräumt. Der Regierungsrat und die Besitzerin Swiss Life haben große Pläne für das Areal, die auch in der Kritik stehen, auch von Seiten der BesetzerInnen. Welche politischen Diskussionen werden nun folgen auf diese Räumung?
4: Also ich denke, wir müssen auch wieder einmal grundsätzlich anschauen, ob wirklich Gebäude geräumt werden sollen, geräumt werden dürfen, solange keine konkreten Abbruchbewilligungen bestehen, solange noch wirklich nicht klar ist, jetzt wird gebaut. Also ich finde das eigentlich einen völligen Unsinn, weil ich gehe davon aus, dass diese Häuser jetzt wieder komplett abgeriegelt werden, baulich, und damit man ja nicht mehr besetzt und dass das noch sehr lange gehen wird. Weil wir haben ja auch Chemiemüll auf diesem Areal und der ist noch nicht gänzlich erforscht, also da braucht es noch einige Bemühungen und wir wissen nicht, wie die Sanierungsarbeiten aussehen werden. Also da müssen wir noch ganz viel Grundlegendes diskutieren, bevor eine solche Räumung hätte stattfinden können.
2: Das sagt die Basler Großrätin Heidi Mück. Sie war gestern Morgen früh vor Ort bei der Räumung. Die Zone Autonome Culturelle Klibeck war die größte Besetzung seit Jahrzehnten in Basel. Und damit nimmt sie einen wichtigen Platz ein in der Geschichte der autonomen Freiräume in der Schweiz. Über diese Bedeutung habe ich mit dem Historiker Dominique Rudin gesprochen. Er hat zu Freiräumen in der Schweiz geforscht und eine Ausstellung zur Basler Freiraumgeschichte kuratiert. Ich wollte als erstes wissen, was das genau für ein Areal ist, auf dem sich die Besetzung befand.
5: Das Areal ist Teil einer sehr großen ehemaligen Industrie oder teilweise immer noch Industrieareals, das unterschiedlich zwischengenutzt wurde oder momentan gesperrt ist aufgrund von Schadstoffbelastungen oder unklaren Schadstoffbelastungen. Und der Bereich, wo diese Besetzung stattgefunden hatte, der war in den letzten Jahren zwischengenutzt, untervermietet an viele Dutzend Vereine, Kulturinitiativen im Rahmen einer legalen Zwischennutzung, wie das mittlerweile üblich ist.
2: Für uns in Bern oder auch HörerInnen in anderen Städten, können Sie einen Vergleich anstellen mit Besetzungen in anderen Schweizer Städten, damit wir das so etwas verstehen, was die Bedeutung dieses Areals und der Besetzung war?
5: Ich finde den Vergleich immer ein bisschen, also man kann vergleichen, die Frage ist ein bisschen, was sagt einem der Vergleich? Also es ging nicht ums Wohnen, es ging wirklich um Kultur. Und insofern kann man es vielleicht vergleichen mit der Reithalle in Bern oder auch der damals mit der Roten Fabrik, wo es um eine Initiative geht, aus dem linksalternativen Milieu, würde ich jetzt mal so pauschalisierend das umschreiben, wo es um Kultur von unten, um Selbstbestimmung, um autonome Formen der Organisation geht. Was mir aufgefallen ist in den Kommuniqués und in der Art, wie mit der Öffentlichkeit kommuniziert wurde, das hat mich sehr stark an die 80er Jahre erinnert. Und deswegen, es wurde auch vielfach der Vergleich gezogen zwischen dem Zack jetzt und der alten Stadtgärtnerei. Und das ist kein Zufall, denke ich, weil die Themen, die Frage nach Orten für nicht kommerzielle Kultur, nach Selbstverwaltung, Orte, wo man auch andere Formen des Zusammenlebens, des Zusammenkommunizierens erproben kann und leben kann. Das sind Themen, die natürlich nicht neu sind. Und insofern ja, sind das wahrscheinlich so Referenzorte, die man nennen könnte.
2: Sie haben als Historiker geforscht zur Geschichte der Freiräume in Schweizer Städten. Dabei haben Sie festgestellt, dass sich in Basel BesitzerInnen und Besetzende früh auf Zwischennutzungen geeinigt haben und diese auch etablierter waren als in anderen Städten. Auch in den besetzten Gebäuden im Kliebeck gab es zuvor Zwischennutzungen. Wir haben darüber eben gesprochen. Diese Zwischennutzungen wurden im April fristlos gekündigt und daraus ist nun die Besetzung entstanden. Wie hat sich in den letzten Jahren der Umgang in Basel verändert mit Zwischennutzungen?
5: Also Zwischennutzungen, wie wir sie heute kennen, das ist etwas, das in den 90er Jahren nach der Räumung der alten Stadtgärtnerei sich entwickelt hat. Und das sind Modelle, die dann auch beobachtet wurden in anderen Städten, als man zum Beispiel in Zürich war das noch sehr, sehr konfliktbehaftet, zum Beispiel so Anfang der 90er Jahre, als man in Basel diese eher kooperative und legalistische Modelle erprobt hat. Was man aber dann gerne mal vergisst, ist, dass das nur ein Teil der Bedürfnisse und auch nur ein Teil der Leute abgeholt hat oder auch nur ein Teil der Leute, die in der alten Stadtgärtnerei oder früher noch in den autonomen Jugendzentren aktiv waren in Basel. Das hat nur einen Teil dieser Leute abgeholt. Es gab immer auch jenen Teil der Leute, die in den 80er Jahren aktiv waren, die sich insbesondere politisch und auch ökonomisch mehr versprochen haben, ökonomisch im Sinne von Alternativen, also antikapitalistisch, auch damals schon antipatriarchal, die sich mehr versprochen haben auf einer politischen Ebene und nicht bloß sozusagen Raum zur Verfügung gestellt zu bekommen, um Kultur zu machen. Und das ist etwas, das gerne mal vergessen wird, weil das sozusagen auch gerne mal so als Erfolgsgeschichte verkauft wird, dass man in Basel ja friedliche Wege gefunden hat für die Alternativkultur. Aber diese Alternativkultur, die wurde halt ja schon, ich sag mal, in eine ökonomische Logik eingefügt, wo es durchaus, ja, da hat man halt Miete bezahlt, hatte Mietverträge, musste sich an, irgendwann kamen feuerpolizeiliche Vorschriften etc. etc. Also das war halt nicht mehr so sehr selbstbestimmt, wie das der Traum war oder die Vorstellung, wie man sie in den frühen 80er oder Mitte der 80er Jahren hatte.
2: Die ZAK, die scheint auch Rückhalt im Quartier und in der Bevölkerung gehabt zu haben. Unter anderem haben bereits mehrere tausend Menschen eine Petition unterschrieben, die den Erhalt fordert. Was vermuten Sie, wie wird es nun weitergehen in Basel mit dem Areal, mit der ZAK, mit Freiräumen allgemein?
5: Was ich weiß, ist, dass diese Besetzung auf sehr viel Sympathie gestoßen ist, auch weit über das Quartier hinaus, auch unter Leuten, die legalen Nutzungen dabei waren und da mir auch gesagt haben, sie seien jetzt überhaupt nicht erstaunt, dass das diese Wendung genommen hat. Es weitergeht, finde ich, extrem schwierig zu sagen. Das Bedürfnis nach solchen Orten, nach solchen Räumen, das verschwindet nicht einfach dadurch, dass man es polizeilich räumt. Es gibt im Moment ein großes Bedürfnis nach solchen Orten und wenn es nicht dort auf dem Areal ist, dann wird sich das wegbahnen, denke ich, andernorts in der Stadt. Was man beachten muss, wir haben nicht mehr die 80er Jahre. Gerade Basel ist extrem verdichtet in der Nutzung. Da verschwinden sehr viele Areale, die ein bisschen informelle Nutzungen hatten oder nicht allzu intensiv genutzt wurden. Solche Orte verschwinden, solche Areale verschwinden aus der Stadt. Und das ist etwas, das nicht unproblematisch ist auf einer sozialen und kulturellen Ebene. Also die Gentrifizierung, die erhöhten Mietpreise, das ist das eine. Das andere ist wirklich dieses Bedürfnis nach Orten, die nicht in eine strikte ökonomische Logik eingebunden sind, wo man nicht das Gefühl hat, dass sie durchorganisiert und kontrolliert und überwacht sind. Dieses Bedürfnis, das verschwindet nicht, auch wenn man jetzt dieses Areal geräumt hat. Und insofern würde ich jetzt vorsichtig formulieren, man wird als Stadtgesellschaft solchen Fragen nicht entkommen. Und das wird wieder Thema werden. Aber in welcher Form und wann und wie genau, das überlasse ich anderen vorherzusagen.
2: Dominik Grudin haben wir gehört, er ist Historiker und hat zu Freiräumen in der Schweiz geforscht sowie eine Ausstellung kuratiert zur Basler Freiraumgeschichte.
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2: Ja, und damit sind wir am Ende der Rabe-Info-Sendung vom Donnerstag, 2. Juli, dem zweitletzten Rabe-Info vor der Sommerpause. Podcasts aller Infosendungen gibt es auf unserer Website sowie auf allen gängigen Podcast-Plattformen. Das nächste aktuelle Rabe-Info gibt's morgen wieder, wie immer, um 11. Wie gesagt, das ist dann das letzte Rabe-Info vor der Sommerpause. Anregungen, Kritik und Feedback nehmen wir gerne entgegen auf inforedaktion@rabe.ch. Beigetragen zum heutigen Info hat Simon Keller. Für euch am Mikrofon Noah Biu. Merci vielmals fürs Zuhören. Macht's gut, heit schön und hoffentlich bis zum nächsten Mal.
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0: Es ist Donnerstagabend, es ist Zeit für Musik aus dem mehr oder weniger Schweizer Untergrund. Neben mir am Mikrofon ist Andrea.
1: Guten Abend zusammen. Neben mir am Mikrofon ist der Bestu.
0: Wir haben heute das letzte Mal vor unserer Sommerpause eine Sendung. Und wir nehmen die Gelegenheit und machen einen kleinen Ausblick auf all die Festivals und die Konzerte, die du im Sommer kannst gehen hören, wo du in diesem Sommer kannst Musik aus dem mehr oder weniger Schweizer Untergrund entdecken. Anfangen tun wir mit etwas ganz Feinem, oder eher Feinem, würde ich sagen. Das ist John Hood. Und du hast etwas dazu sagen, gell?
1: Ja, John Hood spielt morgen Abend in der Siedlung Holliger. Und zwar, wer das noch nicht kennt, das ist in der Nähe vom Loriplatz. Ihr kommt mit dem Bus Nummer 12 direkt nach Holligen. Und dort findet ihr das im Gebäude, das heisst Stromboli. Und wir hören von innen Cambio Fluido.
0: Aber mal One Pieces of Reality.

Das ist Radiesli mit Musik aus dem mehr oder weniger Schweizer Untergrund. Und jetzt haben wir gerade ganz einen feinen Song gehört von John Hood, der morgen Abend Stromboli spielt in Bern. Jetzt gehen wir noch ein bisschen weiter. Ich glaube, jetzt gehen wir an Juni hören. Und das Podering ist eben auch

0: Schon ganz klein. Andrea, du hast etwas vorhin sagen zum Podring.
1: Ja, Podring ist ab nächstem Dienstag in der Altstadt von Biel und da spielen ganz viele lokale KünstlerInnen und Bands und auch internationale Acts, also wie international, vielleicht einfach Europa Acts. Und im Juni spielt am Freitag in der Obergasse. Und wir schauen dann noch ein bisschen weiter, was dort sonst noch so läuft.
0: Wir hören hier Anwar Lights am Album Middle West.

0: Friani. Ah, Fakt.
1: Juni. Ja. Schöne Augen heisst das übrigens.
0: Ah, wirklich?
1: Jawohl.
0: Also, Andrea, Juni. Oder nicht?
1: Ja.
0: Ja, würde ich schon sagen. Da hörst du Musik aus dem mehr oder weniger Schweizer Untergrund in der Sendung Radiesli und wir machen so einen kleinen Ausblick auf die Fest und Festivals, die es gibt. Momentan sind wir in Biel. Jetzt gehen wir schnell in See, uns abkühlen, gell, oder in Zeus.
1: Und nachher nehmen wir das Velo oder irgendetwas Flitziges und rasen hinterher Richtung Solothurn quasi, Richtung Bouchon und kommen dort zum Terrain Gurzelen. Das Terrain Gurzelen ist ein ehemaliges Fußballstadion und ist jetzt so der Place to be in Biel. Alle Bielerinnen ja, schwärmen nur so. Und das Wochenende gibt es dort Terrain Gurzelen Sommerfest. Und das fängt morgen Abend an.
0: Okay,
1: der Nachmittag schon. Mit dem Gör de Bio.
0: Da, voilà.
1: Ja, und er Homemade Ice Cream, auch sehr zu empfehlen. Yes. Haben wir auch schon gehört. Günner Kündler, keine Ahnung, das ist ja, irgendetwas Türkisches. Und er am Samstag.
0: Am Samstag gibt es zum Beispiel Leckleich zu hören.
1: Aus Ersatz. Genf.
0: Und super. Der Honschuhwolfs kann man auch hören. Viel. Ich gehe schnell selber nachschauen. Deren-gurzelen.org. Sonntag drauf gibt es da immer noch das Programm. Kaschke ist dort unter anderem Roshani, der Lalalagör. Tritt sogar auch noch auf.
1: Ja.
0: Und der Beatman ist dort mit dem Milan Slick, der ja auch schon bei uns war.
1: God in Therapy.
0: Ja.
1: Für die, die es gerne ein bisschen härter haben.
0: Ich glaube, wir bleiben ein bisschen dort und natürlich immer auf Musik spielen vom Terrain Gurzelen. Ist mir ein Mensch.
1: Ja, und wir fangen doch an mit Honschuhwolfs Goddess.

0: dass ich so ein Rock-Commander war mit Njatros. Wir sind immer noch hier irgendwie zu Gurzeln, auf dem Terrain Gurzeln ein bisschen umstogeln und eine Musik hören. Wir bleiben noch schnell einen Moment, oder?
1: Ja, bleiben wir. Und ich würde jetzt gerne noch hören, was haben wir da noch? Das ist ein lustiges Speakers Corner. Ich glaube nicht hören, aber auf
0: ich möchte die dünne Insekten bei dir vorher.
1: Ja, im kleinen Insektenwäldli. Da gibt es Laura Betris und Jan Hunziker. Ich weiß nicht, wer Jan Hunziker ist, aber Laura Betris ist doch einfach super, immer wieder in verschiedensten Formationen.
0: Ja, sorry, ich gehe noch schnell das philosophische Speed-Dating.
1: Oh, wow. Am 4. Uhr, also am Samstag kann man schon ab dem 4. Uhr hängen auf dem Terrain Gurzeln. Ja, also übrigens gibt es dort noch eine super Sushi-Ecke, wer mega gerne Sushi hat. Und dann kann man noch schnell schauen, wie das Omega-Gebäude ist, bevor man dort Terrain Gurzeln geht. So, Insider-Tipp von mir. Ja, also, und was hören wir da?
0: Fleuve
1: von Laure Betrisse.

0: Noch Patrice ist das gewesen. Wir verlassen der Gurzel, wo an diesem Wochenende stattfindet, wo es kommt. Und bleiben gleich dabei zusammen, oder?
1: Ja, also bis am Sonntag könnt ihr Podring verhängen und dann am Montag Pause machen, ein bisschen baden bei Ilse. Und dann am Dienstag geht es schon weiter in der Altstadt.
0: Und mit ganz vielen Sachen.
1: Helenka zum Beispiel.
0: Ah, Electric Circus.
1: La Gustav.
0: Genau. Und wir tun jetzt einfach zwei, drei Sachen daraus hören und sagen euch, wenn das die spielen. Und vielleicht seid ihr ja dann auch mit uns dort im Podring.
1: Und da gibt es zum Beispiel am Freitag, am 10. Yalla Miko aus Genf. Das ist ein Teil von Cyril von Bongo Joe Records. Und wir hören da Al-Saif.

0: Ja, la, Miku. Wir bleiben noch im Podring. Wir bleiben auch noch am Freitag. Wir gehen einfach weiter vom Ring in die Obergasse. Am 9 Uhr am Abend gibt es Navi.
1: Und wir hören von Navi Slowly Burning.

0: Wie? Ah, und wir bleiben noch ein im Poddering. Wir bleiben am Samstag relativ, nein, zuerst mal am Samstag früh. 6 Uhr nämlich schon.
1: 6 Uhr im Höfli, das ist mega schön, so hinter der Kille, so richtig gemütlich und perfekt für Folia.
0: Was sind wir?
1: Folia aus Zürich.
0: Tun wir auch schnell schauen, Folia aus Zürich. Wir hören, welches hören wir nicht? Hast du gesagt?
1: Zundhölzli.
0: Zundhölzli, gut.

0: Radiesli.
1: Leck da mir. Ich, das fahrt ein. Voll ja im Höfli am Samstagabend am Podring. 6
0: Und jetzt geht's.
1: Zuerst gehen wir noch schnell wieder in See uns abkühlen.
0: Ja, ich finde, ich habe jetzt zwar schon ein bisschen kühl bekommen, weil es so schön ruhig war. Aber ein Schwimm ist immer gut, bevor man nachher so richtig abgehen kann. Bei Dibi aus Lausanne oder Genf, ich weiss es jetzt gerade nicht. Und wir hören Parapluie und halten nach am Stängeli.

0: Ja, Debbie mit Parapluie voilà.
1: Und ja, so geht es weiter.
0: Wir machen Zeitreise, oder?
1: Podring, und wir fahren jetzt mit dem Zug zurück auf Bern.
0: Und zurück in die Zeit.
1: Ja, ganz schnell. Aber Hirschengraben säckeln wir über zum Parconia, zum Kochlerpark. Und dort lassen wir dem Dino Oest zu, wenn er eine Comic-Lesung macht. Und dann bleiben wir gerade noch dort und machen eine Zeitreise eben. Und weil
0: ich... Ja, ich glaube, ich habe schon ein Lieblings, aber ich muss jetzt schnell schauen, was das ist.
1: Und ja, eben, immer wieder ist es besser und immer wieder gibt es Leute auf Fotos und ja, vielleicht die einen oder anderen wissen schon, von was wir da versuchen zu reden.
0: Also sag doch du einfach du, welches du möchtest gerne. Ich hätte aber den mit dem Gewitter gerne gehabt, ich weiß nicht, wie er heisst.
1: Den mit dem?
0: Den mit dem Gewitter.
1: Das weiss ich jetzt beim besten
0: Willen nicht. Über die Nacht ist ein Gewitter gekommen?
1: Über die Nacht ist ein Sturm gekommen.
0: Wo war er?
1: Ja, und zum Beispiel zwei Kette von Stahlbergen aus St. Gallen. Über die Nacht ist ein Sturm gekommen.
0: Genau. Ja. Wir lassen jetzt nicht einen ab dem Neuen, sondern das ist ein älterer, der vor 7 Jahren erschienen ist.
1: Also von mir aus darf die Nacht wieder ein Sturm kommen, einfach nicht so heftig wie am Montag, bitte.
0: Ja, vielleicht nicht so heftig wie jetzt in dem Lied vom Stahlberger, der am 9. Abend im Parconia spielt. Über Nacht ist ein Sturm.

0: Das war der Stahlberg mit der Nacht. Ist ein Sturm gekommen. Ich hoffe, dass gleich wieder ein Sturm kommt. Das kann man immer gut brauchen, wenn man bei dieser Hitze draussen. Einfach vielleicht nicht gerade so heftig.
1: Wir bleiben noch ein bisschen am Parkonia und da gibt es wirklich auch einen bunten Blumenstrauß an verschiedensten Acts gesehen. Und wir hören von Kashita, die am 10., also ich glaube schon am Samstag, am 7. mitspielen. Freitag
0: am 10. Am 7. bis am 8. Und wir lassen sie mit «Schön».

0: Wie sincère, gar sincère. Ja, aber ja, wir sind immer noch im Parconia und Barrio Colette, die spielen.
1: Am 10. Freitag, 10. Juli, genau. Und jetzt.
0: Nein, aber nicht am 10. Wollte ich schnell am mehr auf den.
1: Entschuldigung, 11, Samstag, 11. am Viertel vor 9. Und ja, das würde sich wunderbar eignen, um vorher oder nachher ans Gartenfestival zu gehen. Mhm. Aber bevor wir zum Gartenfestival gehen, lassen wir noch von Weep einen Song. Und Weep hat gespielt, wo ich auch noch 2018 hier bin auf Besuch gekommen. Nein, nicht hier, am
0: das war Randweg.
1: Randweg bin ich als normaler Gast oder Rabe-Mitglied.
0: Wo wir mit Garnot sehr wohl zusammen haben ein Konzert gemacht. Radisli und Garnot sehr wohl haben zusammen ein Konzert gemacht. Dann haben Weep gespielt in den Räumen der Studios von Radio Bern. Und dann ist Andrea gekommen und hat mit mir auf Radio machen.
1: Genau. Nachdem ich geträumt habe, seit ich etwa 15 war. Und was hören wir jetzt von Wippen?
0: Ich würde sagen, alle.
1: Ja, nichts ist immer gut.
0: Also, let's go.

0: Das war Whip gsi, auch Parconia. Jetzt, Andrea, wollen wir noch ein Konzert hören?
1: Ja, aber Gartenfestival in Kairo, sehr fein essen, jedes Jahr das orientalische Buffet.
0: Okay, und nachher?
1: Und nachher kommt Fiona Fiasco aus Zürich, wunderschön, und mit ganz lieben Menschen, die damit Musik machen. Genau.
0: Und, was haben wir von Fiona Fiasco hören?
1: Ja, das ist jetzt eine gute Frage. Ich würde sagen, Dula, Blue Ridge, Blue Faced. Strong Ankles, das ist dann gut, weil ich habe keine Strong Ankles. Ich muss sie unbedingt den Sommer noch ein bisschen stärken. Wir müssen schauen, ob das stärkende Musik ist.
0: Wir sind am Freitag, am 10. Juli, am Gartenfestival beim Café
1: Kairo. Ja, das ist zusammen mit Melodiesinfonie immer schön.

0: Brain Rot. Finde ich gut.
1: 24 Jahre
0: alt. Auch wieder im Gartenfestival. Wir bleiben noch ein bisschen im Gartenfestival und lassen noch den Milan Slick. Wo er dann mit dem Reverend Beatman wird auftreten. Reverend Beatman, ich glaube, auch ein Begriff Blues, Trash, Rock'n'Roll.
1: Ja, aber hast du, I think I should stop the talk.
0: I think I should stop the talk.

0: Jetzt ist gut, jetzt bin ich fertig. Ja? I think I should stop the talk. Von Milan Slick, wo mit dem Reverend Beatman Fritti am 10. Gartenfestival wird auftreten.
1: Ja, und nachher am nächsten Tag.
0: Aber nein, immer noch nicht am nächsten Tag, sondern im Keller unten.
1: Auf, im Keller unten, uiuiui. Dann geht es dann eben richtig ab. Im Keller unten kommt nachher die Verbrennung dritten Grades.
0: Haben wir auch schon gefeiert hier im Badisli?
1: Und gefeiert und gelost. Und wir hören jetzt T4 Bahnhof Tiefenbrunnen.
0: Und bleiben noch ganz schnell am Gartenfestival gehen. Genießen Sie.

0: Mein erstes Wort war Charme, mein zweites auch. Jedes weitere hat drauf aufgebaut.
1: Mhm. T4, Bang auf tiefen Brunnen von Verbrennen 100 Grad. Wir werden noch schnell heute am Gartenfestival Samstag, 11. Juli, 7:30 Uhr. Bienenpalau.
2: Und ich möchte gerne Juppie hören.
1: Ja, machen wir. Juppie.

0: Wir waren im Kuckuckskurti, es ist schon fast 20, ab 9 Uhr. Und du hörst immer noch dran, mit Musik aus dem mehr oder weniger Schweizer Untergrund.
1: Wir sind jetzt am Kuckuckskurti.
0: Aha, wir waren im Gartenfestival und wir gehen jetzt am Kuckuckskurti. Wir sind jetzt am Kuckuckskurti.
1: Und wir haben es. Also, Nadia Zela gibt es schon länger und sie macht wunderschöne Musik. Und wir hören von ihr Still Alive.
0: Das ist ein älterer.
1: Das ist ein älterer, ab dem Album Immaterial World.
0: Das ist bei heute um 8:30 Uhr am Mittwoch am Kuckuckskurti.

0: 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En daar spielt Fifi La Gustave, 7 Sisela Bonga, halb 9 Uhr, My Name is Fuzzy. En 10
1: Entschuldigung.
0: You are. Also, My Name is Fuzzy. Halbe 9 und 10 lassen wir Camilla Sparks, oder?
1: Ja, und wir lassen Stranger von der Camilla Sparks.
0: Ja, das ist gut.

0: Nathalie Fröhlich mit A Fantasy. Wunderschöner Song. Das Fakt, ich glaube, ich muss sagen, wo man ist, hängt hier für die Ziellose. Wir sind noch am Gugusgurten. Freitag um 10 Uhr spielt Nathalie Fröhlich.
1: Am 8:30 La Nefera und Paula Bern. Auch sehr cool. Und am Samstag gibt es noch Mila Pluton, Lashkar Tudard. Und ich habe heute Lashkar das erste Mal gehört. Und das Fakt. Das ist ein bisschen wie Dibi.
0: Also, geben wir das.
1: Und ich habe da was ausgesucht. Maricón. Und Maricón heisst auf Spanisch schwul. Oder homosexuell.
2: Maricón se dice homosexual. No, homosexual, no, maricón. El maricón es un maricón.
3: Yeah, yeah. 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Du bist ja Luki

0: WHO.
1: Ja, das war genau das. Und jetzt gehen wir eben, wir bleiben noch schnell dort.
2: Lashkar.
1: Und
2: too jetzt, dark. Immer noch im Gugus. Ja, too dark. An welchem Wochentag sind wir? Am Samstag?
1: Ja, dort, wenn es fertig ist.
2: Dort, wenn es fertig ist am Samstag.
1: Ja, einfach dann wenn wir nicht mehr machen.
2: Also, das ist jetzt als nächstes. Abu al-Hol, Havel.
1: Ja, machen wir. Mhm. Das ist gut, das ist gut.

0: Thoros, jetzt gerade Isli mit Musik aus dem mehr oder weniger Schweizer Untergrund. Und wir sind ein bisschen unterwegs an Festivals, die es heute gibt, oder respektive diesem Sommer gibt, mit Musik aus dem mehr oder weniger Schweizer Untergrund.
1: Wir hocken in Zug und fahren auf Fribourg, auf die Place Georges Piton, wo das Festival Le Georges seit vielen Jahren stattfindet. Und dort spielt unter anderem Fulmine und Palinstar am Montag am Abend, am 13. Juli. Und wir lassen von Palinstar State of a Lonely den neuesten Song.
0: Und wir bleiben gleich nachher noch ein bisschen in Fribourg. Tingeln zwischen den Bühnen, die zum Teil gratis sind.
1: Und es gibt noch mehr eine Bühne.
0: Gut. Wir lassen noch ein bisschen Musik.

0: Shooting Star mit Feels Better Now. Ich glaube, wir bleiben noch gerade im Leschachs, oder?
1: Jawohl, und wir gehen weiter zum 14. Juli, Dienstag.
0: Das ist dann, wenn man Tickets braucht.
1: Ja, und wir hören da Ride Again, ganz etwas Neues rausgekommen am 21. Juni.
0: Von Glass Cats.

Malumi mit Adrian. Ja, und es geht schon gegen das Ende zu. Und wir sind ja alle nicht dumm, aber es gibt Menschen, die Lieder schreiben über die Sache. Und zwar zum einen, für die Garantie, zusammen mit Grace, dumm.

0: Also Andrea, stell dich mal nicht so dumm.
1: Ja, jetzt, also, aber jetzt sind wir 9:55, ja, und es ist sowieso eigentlich immer 9:55 und es gibt ganz viele Menschen da draussen, also die wirklich ganz dumm sind.
0: Eigentlich aber, ist 9:55, ja.
1: Und ich passe euch beide, sagen auch die anderen.
0: Mhm. Ich glaube, wir müssen uns noch verabschieden mit einem Song, der laut ist, Catalyst. Er kommt zwar erst morgen raus. Also erst in 2 Stunden. Wir spielen jetzt einfach gleich schon, spielen, weil wir können.
1: Okay.
0: Easy to say, ist einfach zu sagen.
1: Mhm.
0: Neben mir am Mikrofon ist noch Andrea.
1: Neben mir am Mikrofon ist der Beste.
0: Merci für's Zuhören.

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1: Ja, bonsoir, mesdames, messieurs et tout le monde. Ihr hört den Amplifier. Das ist nämlich Donnerstag. Punkt 10. Ein Mikro in der nächsten Stunde. Piotr Müller. Das ist übrigens nicht der Piotr Müller, der Kommentar irgendwo in Spalte oder im Internet abgibt zu so ein bisschen unschönen Themen. Nö, mache ich nicht. Ich mache hier eine Sendung mit cooler Musik. Und weil draussen Sommer ist und die Sonne scheint, bringe ich euch heute Abend in der nächsten Stunde Sommer-Sonne-Musik näher. Und weil es auch ein bisschen heiss ist, fange ich mit einem Summer Heat Track an. Der kommt von The Wigs aus Athens, Georgia. Und ihrem vierten Album Enjoy the Company. Und ich hoffe, ihr enjoyt die Company von mir hier auf dem Äther oder im Internet oder wo immer ihr jetzt gerade Rabe loset. Summer Heat von The Wigs. 2012. Schon ein bisschen. Bei die Eile auf dem Buch guten Track. Und ich gehe davon aus, dass sich so die Hits ein bisschen besser geniessen lassen mit guter Musik.

habe ich sich die Band entdeckt. Eine coole Truppe, ein Sextett in der Regel, sind sie unterwegs. Und der Track heisst natürlich Summertime. Die Band gibt es übrigens seit schon klein 17 Jahren. 2009 sind sie an den Start gegangen. The Head and the Heart mit Summertime.

Ja, die Stimme hat er vielleicht erkannt, vielleicht auch nicht. Dann löse ich das Rätsel auf. Das ist der Jeff Tweedy. Aber die Band ist nicht eigentlich ein Soloalbum, sondern es ist eigentlich ein Familienprojekt. Weil es ist von Tweedy veröffentlicht worden. Und das ist der Jeff Tweedy und sein Sohn. Ja, nicht schlecht, würde ich meinen, wenn man dann Vater und Sohn. Jeff und Spencer Tweedy. Gitarre, Gesang und Songs sind natürlich vom Jeff Tweedy Kopf. Unter anderem von der Wilco. Und sein Sohn spielt Gitarre. Natürlich nicht. Er ist der Drummer. Auch schon mit Wilco unterwegs. Aber hier hat er sich mit seinem Vater zusammen da und sämtliche Drumparts eingespielt und den Vater auch ein bisschen unterstützt beim Produzieren, beim Arrangieren etc. Interessante Mischung. Ich bin ehrlich, ein wahnsinnig grosser Unterschied zum normalen Solowerk von Jeff Tweedy. Habe ich nie gehört. Aber vielleicht liegt es daran, dass meine Ohren vielleicht nicht mehr so gut sind. Aufgrund vom fortgeschrittenen Alter, wer weiss. Jetzt weg vom fortgeschrittenen Alter, zurück auf Bern. Yes. Und so zu einer ganz jungen, aufstrebenden Band. Sie haben im Frühling im ganzen Kessel Platten doof gefeiert und ihre Vinylscheibe dann doof. Yes. Barcode Zebra heisst die Band. Taking Shape, das Album, das dieses Jahr rausgekommen ist. Und eben Sunbeam, Sonnenstrahl. Und in der Big Band Version hören wir jetzt rein. Hey, so cool kann junge Schweizer Musik tönen. Du darfst den Namen merken, Barcode Zebra.

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2: Yeah, cooler track. Sound gehört mit Tuba hier im Amplifier. Heute ist mal so wie gewesen, mit dieser coolen, funkigen, jazzigen Band. Oder ja, Band mit ganz vielen frühen Instrumenten. Es ist vor allem live eine unglaublich gefreute Sache. Barcode Zebra mit Sunbeam in der Big Band Version, haben wir gehört. Jetzt verlassen wir die Schweiz und gehen nach England, sprich nach London. Dort kommen verschiedene ganz gute Bands, Musikerinnen, Musiker, Künstler her. Und darum haben wir jetzt gerade ein Trio am Start aus London. Ava, tun wir mit The Suede. The Suede, das ist natürlich eine Band, die viele von euch kennen. Gibt es ja schon lang. 1989 haben sie gestartet und dann so, ja, haben sie zu den grossen Bands gehört im Britpop. Die Band um Brett Anderson und damals noch mit dem genialen Gitarrist, mit dem Bernard Butler. Nach zwei Platten hat Bernard leider die Band verlassen, der ist nicht mehr ganz das Gleiche, aber gleich sehr viele gute Platten veröffentlicht und gerade nämlich letztes Jahr endlich wieder eine, die fehl cool war. Antidepressants heisst sie. Antidepressionen, da hilft die Sonne dazu. The Sound and the Summer, genau so heisst der Track von The Suede. Aber im letztjährigen Album, wow. Lassen wir doch rein, wie der Sound und der Sommer können klingen, wenn er aus London kommt.

Paris zum letzten Klang. Sie kommt aus London, hat Wurzeln, aber in der Türkei. Und heisst Nilüfer Janja. Ready for Sun Touch heisst der Track von ihr auf ihrem dritten Album My Method Actor. Das letzte Album, das sie rausgegeben aus dem Jahr 24. Eine coole Musikerin aus London, Nilüfer Janja. Wir bleiben wie versprochen. Jetzt in England vor Jahr 2, jetzt Nilüfer Janja. Und wir gehen zu den Vaccines. Die Vaccines gibt es auch schon seit etwa 16 Jahren, kommen aus Westlondon. Und sie haben vor diesem Jahr eine neue Platte rausgegeben. Pick Up Full of Pink Carnations. Spezielle Name für eine Platte, why not? Und dort drauf sind sie von der Sonne geküsst worden. Sun Kissed, der Track von den Vaccines.

Ja, und diese Stimme hat man schon das ein oder andere Mal hier auf Amplifier gehört. Das ist Katie Crutchfield, oder besser unter dem Künstlernamen Waxahachie. Sie kommt aus Birmingham, Alabama, und das war ihrem dritten Album Ivy Trip. Die Platte ist übrigens auch schon über 10 Jahre, 2015, rausgekommen. Summer of Love, der kurze, aber coole Track von der Waxahachie. Von Birmingham in Alabama gehen wir nördlich weiter, nämlich wir gehen, ich würde meinen, bis auf Kanada, genau nach Hamilton in Ontario. Dort kommt die Band Arkells her, die das 20-jährige Bandjubiläum feiert, übrigens, habe ich herausgefunden. Und an ihrem brandneuen Album Between Us, the track Next Summer. Ja, also wir schauen schon voraus, es wird vermutlich auch nächstes Jahr also Sommer geben. Hier in der Version von der Arkells.

Yeah. Every sun that shines, shines for you. Oder scheint für euch daheim. Ihr hört immer noch den Amplifier. 3/4 von der Sendung ist durch. Und immer noch geht es um Sommer und Sonne. Every sun that shines. Von der Japanik aus Wien kommt die Band. Und hat das 20-jährige Bandjubiläum gefeiert. Menge gute Platte. Die heisst, und gehört, hey, Don't Play With The Rich Kids. Und ist im 24. rausgekommen. Yeah. Und jetzt gehen wir mal nicht fort, sondern bleiben in der Schweiz. Zu einem Track aus dem Jahr 1991. Waiting for the next wave. Hat die Platte geheissen. Oder heisst sie heute immer noch, wenn man sie in Hang hat. Kommt von den Needles. Und sie beschwören etwas, was sie in den letzten Tagen oder kurz mal gegeben hat. Nämlich Summer Rain.

Ja, wir biegen langsam, aber sicher auf die Zielgerade im übrigen heutigen Amplifier ein. Gehört Summer Rain von den Needles aus der Westschweiz. Sie sind gekommen. Waiting for the next wave. Und jetzt tauchen wir ein bisschen in eine andere Musikwelt ein. Nämlich so mehr experimenteller, psychedelischer Pop. Kommt von der Animal Collective aus Baltimore, Maryland. Und mit dieser Platte habe ich sie vor, was ist im 2009 entdeckt. Meriwether Post Pavilion. Das war natürlich längst nicht ihre erste Platte. Sie seit 1999 sind sie unterwegs. Und auf dieser Platte hat sie eben den Track Summertime Clothes. Also Sommerkleider. Es empfiehlt sich jetzt nicht allzu warme Kleider anzulegen, wenn es draussen heiß ist. Wer logisch kann denken, versteht das. Und jetzt taucht doch kurz ein, so ein bisschen die experimentellen Klänge von der Animal Collective.

0: Robbie.
1: Ja, wir sind auf der Zielgerade angekommen. Gehört haben wir den Track Summertime Close von der Animal Collective. Und das ist einer von den eingängigsten Songs von der coolen Band. Manchmal als Trio unterwegs, manchmal als Quartett. Meriwether Post Pavilion kann ich ans Herz legen. Jetzt gehen wir auf Schottland. Auf Schottland, dort kommen die Pearl Fishers her. Schottische Legende aus Glasgow. Den meisten Leuten nicht bekannt. Es ist wirklich so ein Insider, den ich per Zufall entdeckt habe. Und sie, ja, will be the summer. Sie werden der Sommer sein, singen sie auf dem Track auf ihrem Album Across the Milky Way. Und sie haben schon seit Anfang der 90er Jahre veröffentlicht. So richtig den Durchbruch haben sie nicht geschafft, aber wenn die mal in der Nähe sind, wird sie garantiert gehen hören. Ja, und so tönt es, wenn eine Band Will Be the Summer singt, The Pearl Fishers, voilà.

0: Das war der letzte Track vom heutigen Amplifier. Kommt von den Pearl Fishers, eine Band aus Schottland, Across the Milky Way. Der Titel von ihrem Album aus dem Jahr 2001, wenn es mir recht ist, Will Be the Summer. Ja, und Sommer ist heute hier vor allem im Studio drin. Ich kriege frische Luft und fei ein bisschen heiss. Und darum ja, muss ich jetzt langsam aber sicher hier zu mich zudrehen und ans Klangbecken übergeben. Mich die letzte Stunde, Piotr Müller, die Sendung heisst Amplifier. Und die läuft nächsten Donnerstag um 10 Uhr hier wieder weiter denn mit dem Steven. Der Steven wird nach irgendwie etwas über DAF erzählen oder Musik bringen über DAF mit DAF, wie auch immer. Und wir hören dir eine Woche später, am 16. Juli wieder, wenn ich in musikalischen Dschungel eintauche. So, jetzt gute Nacht miteinander. Bleib gesund, trinke genug, wenn es so heiß ist. Au revoir.
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